0: mit. Der Schritt sei in dem Rahmenabkommen geregelt, das die USA und Iran vergangene Woche abgeschlossen hätten. Demnach sind in den kommenden 2 Monaten Importe von Öl aus dem Iran erlaubt. In dieser Zeit verhandeln beide Länder über ein endgültiges Friedensabkommen. Der Iran gehört zu den größten Ölproduzenten weltweit. In Großbritannien hat Premier Starmer seinen Rücktritt angekündigt. Der 63-Jährige reagiert damit auf anhaltend schlechte Umfragewerte und wachsenden Druck aus seiner Labour-Partei. Bis die Nachfolge geregelt ist, will er aber im Amt bleiben. Starmers parteiinterner Konkurrent Andy Burnham wiederholte erneut, dass er jetzt Regierungschef werden will. Der 56-Jährige ist derzeit einer der beliebtesten Politiker Großbritanniens. Bei der Fußball-WM hat sich am Abend Favorit Argentinien mit 2:0 gegen Österreich durchgesetzt. Die Argentinier sicherten sich damit vorzeitig das Ticket für die K.O.-Runde. Superstar Lionel Messi hat außerdem WM-Geschichte geschrieben. Mit seinen beiden Treffern gegen Österreich kann er jetzt insgesamt 18 WM-Tore für sich verbuchen. Das sind 2 mehr als der bisherige Rekordhalter Miroslav Klose.
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1: Mit Hendrik Daum. Die Rentenkommission übergibt heute nach mehr als 5 Monaten Beratungszeit ihren Abschlussbericht an Bundeskanzler Merz und Arbeitsministerin Baas. Einige Vorschläge waren bereits vorab bekannt geworden, etwa eine Anhebung des Renteneintrittsalters. Außerdem soll die Rente ohne Abschläge für besonders langjährige Versicherte wegfallen. Besonders für die Linke und die Gewerkschaften hören sich diese Vorschläge an wie eine Giftliste. UN-Generalsekretär Guterres hat angesichts finanzieller Kürzungen vor Rückschritten bei der AIDS- und HIV-Prävention gewarnt. Laut Guterres ist die Zahl der AIDS-bedingten Todesfälle seit dem Höchststand im Jahr 2004 um 70% zurückgegangen. Dieser Fortschritt sei angesichts drastischer Mittelkürzungen jedoch bedroht, vor allem in Ländern mit hoher Krankheitslast und niedrigem Einkommen. In Großbritannien hat Premier Starmer seinen Rücktritt angekündigt. Der 63-Jährige reagiert damit auf anhaltend schlechte Umfragewerte und wachsenden Druck aus seiner Labour-Partei. Bis die Nachfolge geregelt ist, will er aber im Amt bleiben. Starmers parteiinterner Konkurrent Andy Burnham wiederholte erneut, dass er jetzt Regierungschef werden will. Der 56-Jährige ist derzeit einer der beliebtesten Politiker Großbritanniens. Die US-Regierung hat die Sanktionen gegen iranische Ölprodukte vorerst ausgesetzt. Das teilte das amerikanische Finanzministerium mit. Der Schritt sei in dem Rahmenabkommen geregelt, das die USA und Iran vergangene Woche abgeschlossen hätten. Demnach sind in den kommenden 2 Monaten Importe von Öl aus dem Iran erlaubt. In dieser Zeit verhandeln beide Länder über ein endgültiges Friedensabkommen. Der Iran gehört zu den größten Ölproduzenten weltweit. Wir schauen zur Fußball-WM und da hat Lionel Messi am Abend Argentinien vorzeitig in die K.O.-Runde geschossen und Miroslav Klose als WM-Rekordtorschützen abgelöst. Mit einem Doppelpack beim 2:0 gegen Österreich war Messi erneut umjubelter Matchwinner des amtierenden Weltmeisters. Thomas Thunfeld berichtet.
2: Argentiniens Fans im Stadion von Dallas waren außer sich, als Messi in der Nachspielzeit mit seinem 2. Treffer das Spiel entschied. Österreich bekam den Superstar des Weltmeisters nie richtig in den Griff, der nach 9 Minuten schon einen Foulelfmeter verschossen hatte. Aber in Minute 39 schlug er dann das erste Mal zu und überholte damit schon Miro Klose. Der hat übrigens dem neuen Rekordtorschützen sofort gratuliert. Lionel Messi ist für mich der beste Fußballer aller Zeiten. Glückwunsch, Champion, so unser 2014er Weltmeister.
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0: Das wird die bisher heißeste Woche des Jahres. Servus, Morning mit Mike hier.
1: Und die Nathalie auf Gong 96.3. Und das ist echt witzig. In unseren Münchner Wirtshäusern sitzen gerade immer wieder jede Menge Väter an langen Tischen, schauen hochkonzentriert auf ihre Hände und kommen dabei ordentlich ins Schwitzen.
0: Ja, geht um einen ganz speziellen Workshop, was unsere Töchter damit zu tun haben und wie ihr damit easy zum Superdad werden könnt, heute früh kurz nach 6.
1: Außerdem ist heute ein Münchner Taxifahrer bei uns in der Show, der tatsächlich fast jeden Morgen bei uns vor der Tür steht.
0: Ja, der ist echt hartnäckig, denn er will, dass wir seinen großen Traum erfüllen. Und wisst ihr was? Heute ist es soweit und ihr seid live dabei.
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2: Mit Hendrik Daum. Die Rentenkommission legt heute ihre Reformvorschläge vor. Die Experten wollen ihren Katalog mit 30 Maßnahmen am Vormittag an Kanzler Merz und Arbeitsministerin Baas übergeben. Schon am Wochenende waren die Kernstücke der Pläne bekannt geworden. Ja, und da hagelte es gleich schon mal jede Menge Kritik. Aus Berlin, Uli Reitinger.
3: Gerade für Linke und Gewerkschaften hören sich die Vorschläge an wie eine Giftliste. Höhere Beiträge, ein Teil davon soll an die Börse gehen, ein höheres Renteneintrittsalter, gekoppelt an die Lebenserwartung und die vielleicht dickste Kröte, die Frührente ohne Abschläge nach 45 Beitragsjahren soll wegfallen. Gerade SPD-Arbeitsministerin Baas dürfte sich schwer tun, diese Vorschläge guten Gewissens zu übernehmen.
2: Die US-Regierung hat die Sanktionen gegen iranische Ölprodukte vorerst ausgesetzt. Das teilte das amerikanische Finanzministerium mit. Der Schritt sei in dem Rahmenabkommen geregelt, das die USA und der Iran vergangene Woche abgeschlossen hätten. Demnach sind in den kommenden 2 Monaten Importe von Öl aus dem Iran erlaubt. In dieser Zeit verhandeln beide Länder über ein endgültiges Friedensabkommen. Der Iran gehört zu den größten Ölproduzenten weltweit. UN-Generalsekretär Guterres hat angesichts finanzieller Kürzungen vor Rückschritten bei der AIDS- und HIV-Prävention gewarnt. Auf der Plattform X schrieb Guterres, die Zahl der AIDS-bedingten Todesfälle sei seit dem Höchststand im Jahr 2004 um 70% zurückgegangen. Dieser Fortschritt sei angesichts drastischer Mittelkürzungen jetzt aber bedroht. Bei der Fußball-WM hat Frankreich den Irak mit 3:0 besiegt. Die Tore schossen zweimal Mbappé und Dembélé. Die zweite Halbzeit hatte sich wegen eines heftigen Unwetters um fast 2 Stunden verzögert. Die Besucher waren aufgefordert worden, die Tribünen zu verlassen. Und Argentiniens Superstar Lionel Messi ist jetzt alleiniger WM-Rekordtorschütze. Messi schoss für sein Team beide Tore beim 2:0 gegen Österreich. Damit ist Messi mit jetzt 18 Treffern am bisherigen Rekordtorschützen Miroslav Klose vorbei. Beigezogen, der es auf 16 WM-Tore gebracht hat.
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1: 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Lie to me.
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0: 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Morgen Nathalie.
1: Hallo, guten Morgen.
0: Ja, diese Tropennächte, diese sogenannten, gell?
1: Ja, absolut. So nennt man das.
0: Das ist die Zeit im Jahr, in der man die Bettdecke eigentlich nur noch aus reiner Gewohnheit über den großen Zeh legt. Oder?
1: Ist so. Ja, die brauchst du gerade nicht.
0: Genau.
1: Alles ist doch gerade zu heiß, oder?
0: Total.
1: Alles ist zu viel irgendwie. Ja. Du sagst, es ist eine tropische Nacht, wenn die Temperaturen nicht unter 20 Grad fallen, sind sie nicht. 20 Grad auch aktuell in Thalkirchen. 19 Grad immerhin bei euch in Eching, im Landkreis Freising. Heute wieder sonnig und heiß, bis zu 33 Grad in der Spitze, dazwischen ein paar Quellwolken. Ganz vereinzelt ist mal ein Gewitter möglich. Und auch der Rest der Woche bleibt hochsommerlich. Es wird noch heißer, bis zu 37 Grad.
0: Hier sind sie, die ersten News des neuen Tages.
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3: Mit Hendrik Daum einen schönen guten Morgen. Die Rentenkommission übergibt heute nach mehr als 5 Monaten Beratungszeit ihren Abschlussbericht an Bundeskanzler Merz und Arbeitsministerin Baas. Einige Vorschläge waren bereits vorab bekannt geworden, darunter eine Anhebung des Renteneintrittsalters. Außerdem soll eine neue Kapitalsäule aufgebaut werden, um die Renten in Zukunft höher halten zu können. Und die Rente ohne Abschläge für besonders langjährig Versicherte soll wegfallen. US-Präsident Trump hat sich mit Blick auf die Verhandlungen mit dem Iran zuversichtlich gezeigt. Im Oval Office sagte Trump, solange der Iran die USA respektiere, werde es keine Probleme geben. Bei den Gesprächen in der Schweiz wurden nach US-Angaben in mehreren Bereichen Fortschritte erzielt. Demnach will der Iran wieder Inspektoren der Internationalen Atomenergiebehörde ins Land lassen. Eine Bestätigung des Iran dafür gibt es bislang aber nicht. Die Verhandlungen in der Schweiz sollen eine Grundlage schaffen, um den Konflikt endgültig zu beenden. Nachdem der britische Premier Starmer angekündigt hat, zurückzutreten, hat sich ein möglicher Nachfolger in Stellung gebracht. Starmers parteiinterner Konkurrent Burnham will bei der Wahl zum neuen Labour-Chef kandidieren. Der 56-Jährige war knapp 10 Jahre lang Bürgermeister von Greater Manchester. Die aktuell große Hitze im Freistaat, die hängt natürlich auch in den Klassenzimmern. Trotzdem gibt es laut dem Bayerischen Kultusministerium keine feste Temperaturgrenze mehr, ab der automatisch hitzefrei ist. Ob der Unterricht früher endet, das entscheidet jede Schulleitung selbst. Wichtig ist dabei auch, ob man in kühlere Klassenzimmer ausweichen kann. Gerade an Grundschulen spielt zusätzlich eine Rolle, ob die Kinder überhaupt früher abgeholt oder betreut werden können. Wir schauen zur Fußball-WM. Da hat Frankreich gegen den Irak mit 3:0 gewonnen. Die Tore schossen zweimal Mbappé und Dembélé. Die Partie war wegen eines starken Gewitters für mehr als 2 Stunden unterbrochen worden. Norwegen setzte sich verdient, aber glücklich mit 3:2 gegen den Senegal durch. Und Argentinien hat Österreich mit 2:0 geschlagen. Die Argentinier haben damit vorzeitig die K.O.-Runde erreicht. Lionel Messi hat dabei WM-Geschichte geschrieben. Mit seinen beiden Treffern kann er jetzt insgesamt 18 WM-Tore für sich verbuchen. Das sind 2 mehr als der bisherige Rekordhalter Miroslav Klose.
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0: Besser ankommen mit dem besten Stau- und Blitzer-Service. Für München aktuell habt ihr freie Fahrt.
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0: Für den ersten Blitzer ruft durch 089 4x die 38. Danke und gute Fahrt.
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0: Guten Morgen.
1: Guten Morgen.
0: Kurz vor Dienstbeginn schaut gleich noch ein Münchner Taxifahrer bei uns vorbei.
1: Seit Wochen ruft er jeden Tag bei uns an und steht mehrmals die Woche bei uns auf der Matte. Alles, damit wir seinen großen Traum erfüllen.
0: Heute ist es soweit, worum es genau geht und was die Fußball-WM damit zu tun hat, um 16:45.

0: Es gibt ein kleines Update aus der Kategorie Geschichten, die uns diese Woche besonders ans Herz gegangen sind.
1: Ja, und dabei geht es um jemanden, der gerade mal ein paar hundert Gramm auf die Waage bringt.
0: Mhm, guten Morgen.
1: Guten Morgen, hi.
0: Es ist 5:10, die Mark-Thiel-Show hier auf KOM 96.3 am frühen Dienstag. Ja, wir reden natürlich über Ignaz.
1: Ja, so habe ich ihn getauft, den kleinen Igel, den ich am Sonntag völlig geschwächt vor meiner Tiefgarage gefunden habe. Über die Igel-Notfall-Hotline bin ich dann bei Claudia von der Igelhilfe Fürstenfeldbruck gelandet und da wird er seitdem versorgt.
0: Mhm, seit gestern haben uns da viele Nachrichten erreicht. Die Frage war fast eigentlich immer dieselbe. Wie geht's Ignaz?
1: Ja, gebe ich weiter an Claudia. Wie geht's dem Kleinen aktuell?
2: Ja, also so hat er sich ganz gut durchgekämpft. Mhm. Wir haben ihn erst versorgt und ja, jetzt müssen wir halt mal weiter abwarten, was die Tage noch bringen.
1: Mhm, okay, ja, ein bisschen schwach war
2: er,
1: ne?
2: Ja, er war leider sehr schwach. Er war ziemlich unterernährt, war leider auch voller Fliegeneier und ziemlich stark dehydriert.
0: Na, das klingt aber schon mal ein bisschen ermutigend, oder?
1: Du hast ja schon angedeutet, Claudia, dass es Igel gerade sehr schwer haben. Warum eigentlich genau?
2: Da gibt es leider mehrere Gründe. Also einerseits liegt es natürlich daran, dass es immer weniger Platz gibt für unsere Wildtiere. Mhm. Das ist nicht nur der Igel, das ist allgemein. Und dann sind es natürlich andererseits die klinisch aufgeräumten Gärten. Es wird heute einfach alles weggeräumt. Mhm. Der Igel ist ein Insektenfresser und Insekten können sich nur entwickeln, wenn man ein bisschen Natur stehen lässt. Im Sommer natürlich auch ein Wassermangel, das muss man jetzt dazu sagen. Mhm. Also wenn man jetzt eine Wasserschale rausstellt, würde man auch was Gutes tun.
0: Ja, okay. Und wer darüber hinaus noch was Gutes tun möchte, die Igelhilfe Fürstenfeldbruck, die freut sich natürlich über Spenden. Mehr Infos dazu auf unserer Gong 96.3 Instagram-Seite.
1: Ja, und Ignaz, der kämpft weiter und wir drücken alle zusammen die Daumen, dass er es schafft. Okay? Ja. 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

0: entspannter Wachmacher, der Teddy Swims mit Mr. Know-It-All, das Beste von heute im Gong 96.3 Hitsommer und damit guten Morgen.
1: Guten Morgen, hi.
0: 18 nach 5 haben wir's. Wenn man einen großen Traum hat, sollte man fest daran glauben und vor allem hartnäckig dran arbeiten.
1: Ja, und genau das macht der Mann, der jetzt in der Show ist.
0: Ja, es geht um José Lumengo, er ist Taxifahrer hier bei uns in München und kein Witz, er ruft seit Wochen jeden Tag bei uns an, kommt auch mehrmals die Woche zu uns hier ins Funkhaus und das alles, weil er will, dass wir seinen Song in unserer Shitparade spielen. José, warum liegt dir das so am Herzen?
2: Erstmals, weil ich einfach weiß, dass ich einen WM-Hit habe.
0: Okay.
2: Den habe ich nicht erst seit gestern aufgenommen, sondern der Song ist 14 Jahre alt. Ich habe den Traum darauf nie aufgegeben, dass der Song mal rauskommt, dass die Leute das hören werden.
1: Mhm.
2: Und dementsprechend glücklich darüber bin ich natürlich, dass ich hier bin.
0: Wie ist es denn zu dem Song gekommen?
2: Also der Song ist ein Internatprojekt von dem FC Bayern in der Seeberer Straße aufgenommen.
0: Okay.
2: Und da bin ich über einen Freund.
0: Aber nicht mit Spielern oder so?
2: Nee, das waren Jugendspieler.
0: Ah, Jugendspieler, okay.
2: Genau. Ein Spieler vielleicht von den Jugendspielern war ja auch der Alexander Pavlovic.
0: Ah.
2: Ja, der ist bei der WM
0: dabei. Ah,
1: wie cool.
2: Den schicke ich auch schöne Grüße.
1: Ja.
2: Und so ist Score the Goal entstanden.
0: Also pass auf, dann helfen wir mit, weißt du was?
2: Super.
0: Dein Traum wird wahr.
2: Echt?
0: Ja, wir packen deinen WM-Song in unsere Shitparade und dann entscheidet München und die Region, wie lang das Ding läuft. Okay?
2: Top. Vielen, vielen Dank. Also ich bin überzeugt davon, dass der Song gut ankommen wird.
0: Ja, okay, wir werden sehen. Später kurz nach 7:30 in unserer Shitparade hier auf Gong 96.3.

0: auf die Sekunde, 5:45, dann nochmal Fenster aufmachen, die kühlere Morgenluft reinlassen, bevor es heute wieder richtig heiß wird.
1: Gerade hat es 20 Grad, also nochmal Fenster auf und dann Rollläden runter. 33 Grad gibt es heute wieder in der Spitze.
0: Ja, und bei uns gibt es den passenden, entspannten Sound. Holly Humberstone, To Love Somebody, das Beste von heute. Im Gong 96.3, Hitsommer.

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5: Eine tropische Nacht liegt hinter uns. Aktuell 20 Grad in Moosach, 19 Grad sind es bei euch in Karlsfeld im Landkreis Dachau. Heute wieder sonnig und wieder heiß, bis zu 33 Grad. Dazwischen ein paar Quellwolken, ganz vereinzelt ist mal ein Gewitter möglich. Und auch der Rest der Woche bleibt hochsommerlich und es wird noch heißer, bis zu 37 Grad.
4: Argentinien gewinnt gegen Österreich und Lionel Messi ist WM-Rekordtorschütze. Alle Infos zum derzeitigen Stand der Fußballweltmeisterschaft gleich.
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6: Mit Hendrik Daum. Die US-Regierung hat die Sanktionen gegen iranische Ölprodukte vorerst ausgesetzt. Das teilte das amerikanische Finanzministerium mit. Der Schritt sei in dem Rahmenabkommen geregelt, das die USA und der Iran vergangene Woche abgeschlossen hätten. Demnach sind in den kommenden 2 Monaten Importe von Öl aus dem Iran erlaubt. In dieser Zeit verhandeln beide Länder über ein endgültiges Friedensabkommen. Der Iran gehört zu den größten Ölproduzenten weltweit. UN-Generalsekretär Guterres hat angesichts finanzieller Kürzungen vor Rückschritten bei der AIDS- und HIV-Prävention gewarnt. Auf der Plattform X schrieb Guterres, die Zahl der AIDS-bedingten Todesfälle sei seit dem Höchststand im Jahr 2004 um 70% zurückgegangen. Dieser Fortschritt sei angesichts drastischer Mittelkürzungen jetzt aber bedroht. Bei der Fußball-WM hat Frankreich den Irak mit 3:0 besiegt. Die Tore schossen zweimal Mbappé und Dembélé. Die zweite Halbzeit hatte sich wegen eines heftigen Unwetters um fast 2 Stunden verzögert. Die Besucher waren aufgefordert worden, die Tribünen zu verlassen. Und Argentiniens Superstar Lionel Messi ist jetzt alleiniger WM-Rekordtorschütze. Messi schoss für sein Team beide Tore beim 2:0 gegen Österreich. Damit ist Messi mit jetzt 18 Treffern am bisherigen Rekordtorschützen Miroslav Klose vorbei. Beigezogen, der es auf 16 WM-Tore gebracht hat.
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4: Besser ankommen mit dem besten Stau- und Blitzer-Service hier auf Gong 96.3. Aktuell habt ihr weiter freie Fahrt.
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4: Mit dabei Obergiesing, die Tegernseer Landstraße auswärts. Für mehr Blitzer 089 4x38 geht auch per WhatsApp.
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4: Guten Morgen.
5: Morgen, hi.
4: Müssen wir uns morgen eigentlich schick machen?
5: Also ein bisschen schon, würde ich sagen.
4: Also, damit ihr euch nicht wundert, Nathalie und ich müssen morgen schon um 7 aus der Show raus, haben eine besondere Einladung bekommen.
5: Mehr dürfen wir gerade noch nicht verraten, aber ihr werdet alles erfahren. Versprochen.
4: Ja.

0: Guten Morgen.
1: Morgen, hi.
0: 6:09 haben wir es. Heute heißt es ganz fest Daumen drücken.
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0: Tausende Schülerinnen und Schüler sind gerade ziemlich nervös. Heute starten nämlich die Abschlussprüfungen an den Real-, Mittel- und Förderschulen bei uns hier in München und der Region.
1: Ihr packt das. Ihr habt euch mit Sicherheit gut vorbereitet. Wir drücken euch ganz fest die Daumen.
0: Jawohl. Toi, toi, toi. Dann wichtige Info für alle Schnapper-Pros unter euch. Heute Nacht sind die Amazon Prime Days gestartet.
1: Yes, so früh wie noch nie. Amazon will das Back-to-School-Geschäft in den USA mitnehmen. Wenn das alte Schuljahr endet und das neue bald startet, dann kaufen viele Familien mehr ein. Bis Freitag könnt ihr jetzt also Schnäppchen machen.
0: Ja, 300 Euro sparen, indem man 500 Euro ausgibt.
1: Ja, welcome to my life.
0: Ja. Und dann noch die Frage, was stresst euch denn mehr im Alltag? Der Wohnungsmarkt oder die Parkplatzsuche?
1: Ja, laut neuer Studie tatsächlich die Parkplatzsuche. 40% der Deutschen nennen Parken ihr größtes Ärgernis. Die hohen Mieten folgen dann mit 37%.
0: Ja, gut. Das Schöne an München, hier kannst du dich über beides gleichzeitig aufregen. Ne?

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1: Kurze Umfrage heute Morgen. Wer hat letzte Nacht schlecht geschlafen, weil es einfach zu warm war?
2: Und wer wohnt unterm Dach und weiß jetzt schon, dass die nächsten Tage kein Spaß werden?
1: Ja, guten Morgen.
2: Guten Morgen, hi.
1: 5.47 Uhr haben wir es, die Max-Lied-Show hier auf Kong 96.3. Ja, München und die Region stehen vor einer echten Hitzewoche. Nathalie hat es erzählt, Freitag könnten wir stellenweise sogar an die 40 Grad kratzen.
2: Und genau deshalb wird mir gerade überall im Internet derselbe Ventilator angezeigt. Ich glaube, der Algorithmus weiß mittlerweile, wie warm meine Wohnung ist.
1: Und das ist ja nicht irgendein Ventilator, sondern einer, der nicht nur Luft rumpustet, sondern zusätzlich noch feinen Wassernebel versprüht. Also keine Ahnung, ob das was bringt. Also stellen wir das irgendwie nicht so mega vor, freiwillig in so einem Nebelzeug zu schlafen,
2: ja,
1: oder?
2: Angeblich wird man dabei nicht nass, sondern wirklich nur besser gekühlt. Aha. Die Frage ist halt, funktioniert das wirklich und ist das 100 Euro wert?
1: Ja, wir finden das raus. Wir bestellen diesen Shark Flex Breeze Hydro Go Ventilator.
2: Also, der Name ist doch eine Bombe.
1: Ja, absolut. Mit Sprühnebel und ihr dürft ihn dann ausprobieren, okay?
2: Cool. Also, wer will ihn machen, den großen Hitzetest? Am besten jemand in der Dachgeschosswohnung, würde ich sagen. Hm. Schickt einfach eine WhatsApp-Sprachnachricht an 0894x38 und vielleicht kennt ihr ja auch jemanden.
1: Ja, und dann wissen wir, ob es ein echter Geheimtipp ist oder einfach nur teurer Quatsch.
2: Genau.
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0: 6 vor 6. Guten Morgen.
1: Guten Morgen.
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0: Ja, mit so einem Fund hat die Polizei in Paris sicher nicht gerechnet. Ein Picasso im Wert von rund 15 Millionen Euro.
1: Bei einer Drogenrazzia fanden die Beamten das Gemälde bei einem Mitarbeiter einer Lagerfirma. Der hatte das Bild offenbar aus einem Lagerraum mitgehen lassen. Das Beste, niemand hat den Diebstahl bemerkt.
0: Ja, stell dir vor, du klaust aus Versehen einen Picasso und auffliegen tust du wegen der Drogen. Das ist nicht mal falsche Baustelle, oder?
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9: Eine tropische Nacht liegt hinter uns. 20 Grad messen wir aktuell in München am Stachus. 19 Grad sind es bei euch in Wolfratshausen. Heute wieder sonnig und heiß, bis zu 33 Grad in der Spitze. Dazwischen ein paar Quellwolken, ganz vereinzelt ist auch mal ein Gewitter möglich. Auch der Rest der Woche bleibt dann hochsommerlich und es wird noch heißer, bis zu 37 Grad.
3: Wie kann die gesetzliche Rente dauerhaft gesichert werden? Die zuständige Kommission stellt heute ihre Pläne dazu vor. Worauf wir uns einstellen müssen, jetzt.
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10: Um 6 Uhr mit Nicolas Pinkernel. Guten Morgen. Erst später in Rente gehen, keine Minijobs mehr und die Frührente soll erst später starten. Unter anderem das soll helfen, die gesetzliche Rente dauerhaft zu sichern. Heute stellt die zuständige Kommission ihre Pläne offiziell vor. Schon jetzt ist bekannt, die Rente soll an die Lebenserwartung gekoppelt werden. Wenn die um ein Jahr steigt, steigt das Renteneintrittsalter um ein halbes Jahr. In den deutschen Geschäften wurde so viel geklaut wie nie. Das zeigt eine neue Studie. Demnach wurden im letzten Jahr Waren im Wert von über 4,3 Milliarden Euro gestohlen. Damit steigt der Schaden zum 4. Mal in Folge. Im Supermarkt sind Alkohol, Tabak und Kaffee besonders begehrt. In der Drogerie Düfte oder Lippenstifte. Viele Schüler hier in München wollen einfach nur hitzefrei und dann ins Freibad. Für rund 9.000 von ihnen starten heute allerdings die Abschlussprüfungen. Für die Mittelschulen geht's mit dem Fach Deutsch los. Kultusministerin Anna Stolz.
11: Unsere Mittelschulen leisten Großartiges. Sie sind Schulen fürs Leben, fördern praktische Talente und öffnen euch mit dem Abschluss viele Türen. Ob im Handwerk, in sozialen Berufen oder für euren weiteren schulischen Weg.
10: Morgen geht's an den Realschulen mit Deutsch weiter. Der sogenannte Quali startet am Freitag.
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12: Perfektes Badewetter, aber die Freibadbesucher stehen in Haar bei München vor verschlossenen Türen. Ausgerechnet jetzt hat ein technischer Defekt das Schwimmbad lahmgelegt. Erst am Mittwoch kann wieder geöffnet werden. Aus Haar, Alexandra Goralska, Gong 96.3.
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3: Besser ankommen mit dem besten Stau- und Blitzerservice für München. Aktuelle Obacht auf der A9 Richtung Nürnberg. Höhe Garching-Nord, da ist ein Auto liegen geblieben.
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3: Unter anderem Aubing, die Wiesenfelser Straße einwärts und in Dachau die Münchner Straße. Danke und gute Fahrt.
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3: Schönen guten Morgen.
9: Guten Morgen.
3: Bei uns in der Stadt gibt es einen neuen Workshop in einem Münchner Wirtshaus, der gerade mega boomt.
9: Ja, weil die Papas danach bei ihren Töchtern mal so richtig pumpen können.
3: Ja, witzige Idee. Worum es geht, hört ihr gleich.
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0: Wer durch die Max-Vorstadt läuft, der sieht gerade jede Menge Männer. Die sitzen alle an einem langen Tisch und schauen hochkonzentriert auf ihre Hände.
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0: Ja, guten Morgen.
3: Guten Morgen.
0: 6:10. Heute geht es um einen speziellen Workshop, der gerade mega trendet bei uns in der City. Und zwar Dads Do Hair.
3: Da treffen sich lauter Daddys abends in einem Münchner Wirtshaus und lernen gemeinsam, wie sie ihren Töchtern dann zu Hause die Haare flechten und stylen können.
0: Ja. Anita ist Hair- und Make-up-Artistin und hatte die Idee dazu. Wie bist du da drauf gekommen?
4: Also ich habe tatsächlich selber ein Reel gesehen aus London. Ich hatte das dann eine Woche im Kopf und habe mir die ganze Zeit gedacht, das ist so ein tolles Konzept, weil es einfach alle abholt. Die Mamas werden entlastet, die Papas lernen was und können so ein bisschen bonden mit den Kids, mit den Töchtern, was ja manchmal gar nicht so easy ist. Mhm. Und die Töchter haben natürlich auch was davon, weil der Papa ihnen eine coole Frisur machen kann.
3: Ja, voll. Finde ich eine richtig starke Idee. Ihr macht das Ganze ja im Gasthaus Fuchs in der Maxvorstadt. Wie läuft das genau ab?
4: Wir haben da wirklich zentral mittendrin, haben wir 20 Plätze bekommen. Es ist regulärer Betrieb. Jeder Papa bekommt einen Puppenkopf von mir. Und für mich ist super wichtig, dass es eine entspannte, coole Atmosphäre ist, dass die Papas wirklich eine schöne Zeit zusammen haben, quatschen können und irgendwie ein Bierchen trinken oder einen Softdrink. Das Flechten und Frisuren machen soll eher so nebenher laufen. Und so war es auch beim Launch. Es war ein unfassbar lustiger, cooler Abend. Sehr kurzweilig.
3: Sehr cool. Der Workshop dauert 1,5 Stunden und kostet 25 Euro inklusive Freigetränk.
0: Ja, und der Run, der ist riesig. Die Termine im Juli, die sind schon alle ausgebucht. Aber wir haben noch ein paar Plätze für euch klar gemacht.
3: Ja, also liebe Papas, wenn ihr bei euren Töchtern mal so richtig punkten wollt, dann laden wir euch ein zum Dads Do Hair Workshop am 7. Juli. Ruft einfach jetzt an 089 4x38.
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0: Und jetzt die aktuelle von Tame Impala, Dracula. So run from the sun like Dracula. 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
1: Macht der Mann, der jetzt in der Show ist.
2: Ja, es geht um José Lumengo. Er ist Taxifahrer hier bei uns in München und kein Witz, der ruft seit Wochen jeden Tag bei uns an, kommt auch mehrmals die Woche zu uns ins Funkhaus und das alles, weil er will, dass wir seinen Song in unserer Shitparade spielen. José, warum liegt dir das so am Herzen?
3: Erstmals, weil ich einfach weiß, dass ich einen WM-Hit habe.
2: Okay.
3: Den habe ich nicht erst seit gestern aufgenommen, sondern der Song ist 14 Jahre alt. Ich habe den Traum darauf nie aufgegeben, dass der Song mal rauskommt, dass die Leute das hören werden. Mhm. Und dementsprechend glücklich darüber bin ich natürlich, dass ich hier bin.
2: Wie ist es denn zu dem Song gekommen?
3: Also der Song ist ein Internatsprojekt von dem FC Bayern in der Seebäder Straße aufgenommen.
2: Okay.
3: Und da bin ich über einen Freund.
2: Aber nicht mit Spielern oder so?
3: Nee, das waren Jugendspieler.
2: Ah, Jugendspieler, okay.
3: Genau. Ein Spieler vielleicht von den Jugendspielern war ja auch der Alexander Pavlovic.
2: Ah.
3: Ja, der ist bei der WM.
2: Der WM dabei.
1: Ah, wie cool.
3: Den schicke ich auch schöne Grüße.
1: Ja.
3: Und so ist Score the Goal entstanden.
2: Also pass auf, dann helfen wir mit, weißt du was?
3: Super.
2: Dein Traum wird wahr.
3: Echt?
2: Ja, wir packen deinen WM-Song in unsere Shitparade und dann entscheidet München und die Region, wie lange das Ding läuft. Okay?
3: Top. Vielen, vielen Dank. Also ich bin überzeugt davon, dass der Song gut ankommen wird.
2: Ja, okay. Also wir werden sehen später um kurz nach 7:30 in unserer Shitparade hier auf Gong 96.3.

0: Um 6:35 gibt es bei uns den perfekten Sound für euren Sommermorgen.
1: Macht euch nochmal einen Kaffee, genießt die noch bisschen frischere Sommerluft, bevor der Tag so richtig startet und es heiß wird.
0: Und dazu Alex Warren, Fever Dream, das Beste von heute im Gong 96.3.

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12: 21 Grad aktuell in Forstenried, 20 Grad schon bei euch in Aschheim im Landkreis München. Heute wieder sonnig, wieder heiß, bis zu 33 Grad. Dazwischen Quellwolken, es kann vereinzelt mal ein Gewitter geben. Auch der Rest der Woche bleibt hochsommerlich und es wird noch heißer, bis zu 37 Grad.
11: Der Münchner ÖPNV, der wird immer umweltfreundlicher. Bald gibt es Ökostrom produziert an der Bushaltestelle. Wie das funktionieren soll, hört ihr gleich.
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14: Um 6:30 mit Nicolas Pinkernell. Guten Morgen. Wir sollen länger arbeiten, das steht schon fest, aber was ändert sich noch, damit die gesetzliche Rente langfristig stabil bleibt? Das stellt die zuständige Kommission heute vor. Unter anderem sollen Selbstständige und Politiker ebenfalls in die Rente einzahlen. Es ist zumindest ein kleiner Lichtblick. Bund und Länder haben im Mai deutlich mehr Steuern eingenommen als im Vorjahresmonat. Insgesamt klettern die Einnahmen um über 8%, vor allem die Lohnsteuer und Mehrwertsteuer sind gestiegen.
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14: Es war die längste Halbzeit der WM-Geschichte. Beim 3:0-Sieg von Frankreich gegen den Irak musste das Spiel wegen Unwettern für über 2 Stunden unterbrochen werden. Außerdem hat Norwegen in der Nacht mit 3:2 gegen den Senegal gewonnen.
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14: Die ersten Elektrobusse der MVG sammeln schon Solarstrom. Auch das Dach der Betriebshöfe ist mit Photovoltaik ausgestattet. Heute wird beim Chiphersteller Infineon in Neubiberg auch eine MVG-Bushaltestelle vorgestellt, die selbst Ökostrom erzeugt. Noch mehr Infos aus München und der Region gibt's um 7 Uhr von unseren München-Reportern.
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11: Besser ankommen mit dem besten Stau- und Blitzer-Service hier auf Gong 96.3. Ihr kommt aktuell überall gut durch.
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11: Mit dabei Bogenhausen, die Effnerstraße einwärts und auch im Landkreis Fürstenfeldbruck in Gröbenzell am Zellerhof. Danke für mehr Blitzer. 089 4x die 38 geht auch per WhatsApp.
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11: Guten Morgen.
12: Guten Morgen.
11: Damit ihr euch morgen früh nicht wundert, Nathalie und ich müssen morgen schon um 7 die Show verlassen.
12: Ja, wir haben eine wichtige Einladung und müssen in eine andere Stadt. Mehr dürfen wir euch leider noch nicht verraten, aber wir freuen uns schon sehr und ihr werdet euch bestimmt auch freuen.
11: Ja, jetzt kommt gut in diesen Dienstag mit Bruno Mars.

0: Schönen guten Morgen.
1: Morgen, hey.
0: 6:30 haben wir es heute, heißt es ganz fest Daumen drücken.
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0: Denn tausende Schülerinnen und Schüler sind gerade ziemlich nervös. Heute starten die Abschlussprüfungen an den Real-, Mittel- und Förderschulen bei uns hier in München und der Region.
1: Ihr packt das. Ihr habt euch mit Sicherheit gut vorbereitet. Wir drücken euch ganz fest die Daumen.
0: Jawohl. Toi, toi, toi. Dann wichtige Info für alle Schnapper-Pros unter euch. Heute Nacht sind die Amazon Prime Days gestartet.
1: So früh wie noch nie. Amazon will das Back-to-School-Geschäft in den USA mitnehmen. Wenn das alte Schuljahr endet und das neue bald startet, dann kaufen viele Familien mehr ein. Bis Freitag könnt ihr jetzt also Schnäppchen machen.
0: Ja, 300 Euro sparen, indem man 500 Euro ausgibt.
1: Welcome to my life.
0: Ja. Und Frage, was stresst euch mehr im Alltag? Der Wohnungsmarkt oder die Parkplatzsuche?
1: Ach, laut einer neuen Studie tatsächlich die Parkplatzsuche. 40% der Deutschen nennen Parken ihr größtes Ärgernis. Die hohen Mieten folgen damit 37%.
0: Das Schöne an unser München hier kannst du dich über beides gleichzeitig aufregen, oder?
1: Ja.

0: Nathalie, ich habe das Gefühl, seit gestern drückt halb München und die Region einem Igel die Daumen.
1: Ja, unserem kleinen Ignaz, den habe ich am Sonntag völlig geschwächt vor meiner Tiefgarage gefunden und ihr fiebert mit.
0: Ja, guten Morgen.
1: Guten Morgen, hi.
0: 6.46 Uhr haben wir es, die Mike Thiel Show hier auf Kong 96.3. Ja, wir haben viele Nachrichten bekommen und immer wieder mit der gleichen Frage, wie geht's Ignaz?
1: Nochmal kurz für alle, es gibt tatsächlich eine Igel-Notfallnummer, die habe ich angerufen, durfte den Igel dann zu Claudia von der Igelhilfe Fürstenfeldbruck bringen. Die kümmert sich ehrenamtlich um die Tierchen. Claudia, wie geht's dem Kleinen?
2: Ja, also so hat er sich ganz gut durchgekämpft. Mhm. Wir haben ihn erst versorgt und ja, jetzt müssen wir halt mal weiter abwarten, was die Tage noch bringen.
1: Okay, ja, ein bisschen schwach war
2: er,
1: ne?
2: Ja, er war leider sehr schwach. Er war ziemlich unterernährt, war leider auch voller Fliegeneier und ziemlich stark dehydriert.
1: Du hast ja auch schon mal angedeutet, dass es Igel gerade besonders schwer haben. Warum?
2: Da gibt es leider mehrere Gründe. Also einerseits liegt es natürlich daran, dass es immer weniger Platz gibt für unsere Wildtiere. Mhm. Das ist ja nicht nur der Igel, das ist allgemein. Und dann sind es natürlich andererseits die klinisch aufgeräumten Gärten. Es wird heute einfach alles weggeräumt. Der Igel ist ein Insektenfresser und Insekten können sich nur entwickeln, wenn man ein bisschen Natur stehen lässt. Im Sommer natürlich auch ein Wassermangel, das muss man jetzt dazu sagen. Mhm. Also wenn man jetzt eine Wasserschale rausstellt, würde man auch was Gutes tun.
1: Na hey, das ist doch schon mal ein guter Tipp.
0: Absolut. Wer darüber hinaus noch was Gutes tun möchte, die Igelhilfe Fürstenfeldbruck, die freut sich natürlich auch über Spenden. Alle Infos dazu auf unserer Gong 96.3 Instagram-Seite.
1: Ja, und wir halten euch natürlich auf dem Laufenden, wie es mit Ignaz weitergeht. Der kleine Kerl hat inzwischen nämlich ziemlich viele Fans in München. 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

0: 7:07. Guten Morgen.
1: Morgen, hi. 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
0: Ja, der Timmy-Krimi, der ist ja gerade vorbei. Und schon gibt's den nächsten verirrten Wal in der Ostsee.
1: Kein Scherz. Das Schicksal vom gestrandeten Wal Timmy hat ja ganz viele bewegt. Und jetzt wurde wieder ein Buckelwal gesichtet. Aktuell schwimmt er wohl in der Nähe von Dänemark.
0: Ja, vielleicht tun wir diesmal einfach so, als hätten wir ihn nicht bemerkt.

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14: Das ist ja der Rekord-Juni in Deutschland. Längste Hitzewelle der Geschichte. Wir kommen aus einer tropischen Nacht bei 21 Grad aktuell an der Schwanthaler Höhe. 20 Grad bei euch in Starnberg. Heute wieder sonnig, wieder heiß. Bis zu 33 Grad. Ganz vereinzelt sind Gewitter möglich. Auch der Rest der Woche bleibt hochsommerlich und es wird noch heißer. Bis zu 37 Grad.
13: Ganz ehrlich, habt ihr im Supermarkt schon mal was mitgehen lassen? Laut neuer Studie wird immer mehr geklaut. Warum und vor allem was? Gleich.
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16: Um 7 Uhr mit Nicolas Pinkanell. Guten Morgen. Wie kann die gesetzliche Rente stabilisiert werden? Damit hat sich eine Kommission fast ein halbes Jahr lang beschäftigt. Heute übergibt sie ihre Ergebnisse an Kanzler Merz und Arbeitsministerin Baas. Einige Vorschläge sind schon vorab bekannt geworden. Etwa soll das Eintrittsalter in die Rente langsam steigen und an die Lebenserwartung gekoppelt werden. Alkohol, Zigaretten und Kaffee. Vor allem das wird in den deutschen Supermärkten immer häufiger geklaut. Im letzten Jahr gab es einen neuen Rekord an gestohlenen Waren, so eine neue Studie. Grund ist unter anderem, laut vielen Händlern, dass viele Kunden finanziell unter Druck stehen und deswegen gelegentlich etwas mitgehen lassen. Auch in den Schulen hier bei uns in München geht es in diesen Tagen viel um hitzefrei oder verkürzte Stunden. Rund 9000 Schüler schwitzen allerdings ab heute über ihren Abschlussprüfungen. An den Real- und Mittelschulen wird es ab heute ernst. Kultusministerin Stolz.
17: Seid stolz auf das, was ihr bisher erreicht habt. Vertraut auf eure Fähigkeiten. Und für die anstehenden Prüfungen wünsche ich euch alles Gute und die Ruhe, mit der ihr zeigen könnt, was alles in euch steckt.
16: Bayerns Kultusministerin Anna Stolz.
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18: Nicht nur die Anwohner sind entsetzt von den Schmierereien an der neuen Gedenkbüste für König Ludwig II. Auf der Corneliusbrücke. SPD-Stadtrat Roland Hefter hat eine Belohnung von 1.000 Euro für Hinweise auf die Täter ausgesetzt. Aus der Isarvorstadt Andreas Werner, Gong 96.3.
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13: Besser ankommen mit dem besten Stau- und Blitzer-Service für München. Aktuell die Isar-Vorstadt, die Auenstraße zwischen der Häfner-Alteneck und der Isartalstraße gesperrt. Grund, ein Unfall. Außerdem Stau auf der A94 Richtung München zwischen Paarstetten und Markt Schwaben. Aktuell sind es 13 Minuten plus. Und es stockt auch auf der A99 West Richtung Lindau zwischen Lochhausen und Dreieck Südwest. Laut der Gong 96.3 Live-Messung brauchte hier 11 Minuten länger.
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13: Mit dabei Obergiesing, die Fockensteinstraße einwärts und in Hohenbrunn die Georg-Knorr-Straße. Danke und gute Fahrt.
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13: Guten Morgen.
14: Guten Morgen.
13: Und mal eine kurze Schweigesekunde für alle die, die bei diesen Temperaturen aktuell im Dachgeschoss wohnen müssen.
14: Das ist schon echt heftig, ne? Aber vielleicht hilft ein neues Cool-Down-Gadget, das mir die ganze Zeit auf Social angezeigt wird. Das soll den Raum in 0, nix runterkühlen.
13: Ja, was das genau ist und wie ihr das Ding kostenlos testen könnt, gleich.

0: Ja, wenn ihr unterm Dach wohnt, dann wisst ihr wahrscheinlich jetzt schon, was diese Woche so auf euch zukommt.
1: Oh ja, bei uns in München und der Region wird es richtig heiß, also noch heißer als es schon ist. Am Freitag sind stellenweise fast 40 Grad möglich.
0: Ja, guten Morgen.
1: Guten Morgen, hi.
0: 6:50 gleich, die Maxkiel Show hier auf Gong 96.3. Nathalie, dir wird gerade überall im Internet so ein Ventilator angezeigt für rund 100 Euro.
1: Ja, genau. Das Besondere, der pustet nicht nur Luft, sondern macht auch noch so einen feinen Sprühnebel.
0: Okay, Ventilator ja okay, aber nachts im Schlafzimmer künstlichen Nebel erzeugen? Klingt für mich ja eher so ein bisschen nach Tropenhaus als nach erholsamem Schlaf,
1: keine
0: oder?
1: Keine Ahnung, aber mich interessiert das schon. Ist das wirklich angenehm? Kühlt das tatsächlich besser? In der Beschreibung steht jedenfalls, dass nichts nass wird, aber ob das 100 Euro wert ist?
0: Ja, na komm, wir lassen uns rausfinden. Wir bestellen diesen Shark Flex Breeze Hydro Go Ventilator, so heißt er. Einfach mal und ihr probiert ihn aus und danach sind wir dann schlauer.
1: Ja, ist das super. Das mit diesem Sprühnebel interessiert mich wirklich. Vielleicht nervt das ja auch nach ein paar Minuten.
0: Kann sein. Also, wer zerschmilzt nachts gerade? Oder kennt ihr jemanden, der perfekte Ventilator-Tester ist? Dann schickt eine WhatsApp-Sprachnachricht an 089 4x die 38.
1: Yes, und wer weiß, vielleicht rettet das Teil ja euren Sommer.
0: Ja, yeah, we will see.
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0: Wie wird sich unser Arbeitsleben und vor allem die Rente in Zukunft verändern? Guten Morgen.
1: Guten Morgen, hi.
0: 16 nach 7 haben wir es hier auf Gong 96.3. Ist ja jetzt schon länger ein Diskussionsthema, die Rentenreform, ne?
1: Ja, eine eigene Kommission hat sich jetzt ein halbes Jahr lang damit beschäftigt, wie man die gesetzliche Rente stabilisieren kann. Heute will sie ihre Vorschläge präsentieren.
0: Ja, was bisher schon bekannt ist und was das für uns in Zukunft bedeutet, das hört ihr um Punkt 7:30 in den Nachrichten. Und jetzt fresher Sound.
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0: Ja, yeah, was für ein krasses Duo. Da haben sich zwei absolute Weltstars zusammengetan und einen mega Sommerhit rausgehauen, ne?
1: Ja, der macht Spaß. Klingt nach Sommerparty. Mit Freunden in der Sonne tanzen, kaltes Getränk in der Hand und einfach das Leben genießen.
0: Genau, ist mein Hit-Tipp in dieser Woche. David Guetta zusammen mit Jennifer Lopez. Save me tonight.
1: Hot, hot, hot.
0: Ja.
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0: Mega Partynummer.
1: So geil.
0: Darum geht's ja auch, ne?
1: Mhm. Geht um die pure Euphorie des Tanzens, darum das Leben in vollen Zügen zu genießen und die Sorgen des Alltags einfach mal vergessen.
0: Genau. Perfekt für euren Dienstagmorgen. Ist mein Lieblingsstück diese Woche hier in der Mike Thiel Show. David Guetta zusammen mit Jennifer Lopez. Save Me Tonight im Gong 96.3 Hitsommer.

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12: Ja, also es ist heiß. Wir sind in einer historischen Hitzewelle, kann man schon sagen. Wir kommen aus einer tropischen Nacht. 22 Grad aktuell am Schwabinger Tor. 20 Grad sind es bei euch am Kloster in Fürstenfeldbruck. Heute wieder sonnig, wieder heiß. Bis zu 33 Grad. Dazwischen ein paar Quellwolken. Ganz vereinzelt auch mal ein Gewitter möglich. Und auch der Rest der Woche bleibt hochsommerlich. Und es wird noch heißer. 37 Grad am Freitag.
11: Lionel Messi ist der neue WM-Rekordtorschütze. Kein Spieler vor ihm erzielte 18 WM-Tore. Was bei der Fußball-WM in der Nacht sonst so alles los war, gleich.
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14: Um 7:30 mit Nicolas Pinkanel. Guten Morgen. Heute soll klar werden, wie sich unser Arbeitsleben künftig gestaltet. Die Rentenkommission übergibt ihre Reformpläne an Bundeskanzler Merz und Arbeitsministerin Baas. Mit den Maßnahmen soll die gesetzliche Rente langfristig stabil bleiben. Unter anderem sollen wir deswegen länger arbeiten. Deutschland gehört zu den E-Bike-Hochburgen in Europa. Allerdings schwächt sich der Boom langsam ab. Das hat laut einer neuen Studie auch Auswirkungen auf die Preise. Die sind bei E-Bikes im letzten Jahr gesunken, während die anderen Fahrradarten gleich teuer geblieben sind.
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14: Frankreich, Argentinien und Norwegen stehen in der K.O.-Runde der Fußball-WM. Die Franzosen um FC Bayern-Star Olise haben mit 3:0 gegen den Irak gewonnen. Argentinien hat Österreich mit 2:0 geschlagen und Norwegen feiert einen 3:2-Sieg gegen den Senegal.
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14: Die ersten Elektrobusse der MVG sammeln schon Solarstrom. Auch das Dach der Betriebshöfe ist mit Photovoltaik ausgestattet. Heute wird beim Chiphersteller Infineon in Neubiberg auch eine MVG-Bushaltestelle vorgestellt, die selbst Ökostrom erzeugt. Noch mehr Infos aus München und der Region gibt's um 8 Uhr von unseren München-Reportern.
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11: Besser ankommen mit dem besten Stau- und Blitzerservice hier auf Gong 96.3. Aktuell die A94 Richtung München. Da staut es sich zwischen Paschtetten und Pasdorf. Hier kommen 18 Minuten on top. Außerdem stocken die A99 West Richtung Lindau zwischen Lochhausen und Dreieck Südwest. Hier sind es laut der Gong 96.3 Live-Messung 14 Minuten plus. Und die Isar-Vorstadt, da ist nach wie vor wegen des Unfalls die Auenstraße zwischen der Häfner Alteck und der Isartalstraße gesperrt.
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11: Mit dabei Sendling, die Pfeuferstraße einwärts und auch im Landkreis Ebersberg in Vaterstetten die Zugspitzstraße. Danke für mehr Blitzer. 089 4x die 38 geht auch per WhatsApp.
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11: Guten Morgen.
12: Guten Morgen.
11: Morgen früh um diese Zeit wird hier bei uns einiges anders laufen als sonst.
12: Stimmt. Um 7 Uhr müssen wir nämlich schon los. Wir haben einen wichtigen Termin, den wir nicht verpassen sollten.
11: Yes, dürfen leider noch nicht mehr verraten, aber ihr werdet alles erfahren. Versprochen.

0: Schönen guten Morgen.
1: Hallo, guten Morgen.
0: 7:30 haben wir es. Jetzt wird ein Münchner Taxifahrer in seinem Auto völlig ausflippen vor Freude.
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0: Ja, José Lumengo heißt er, hat vorhin kurz bei uns im Funkhaus vorbeigeschaut. Sein großer Traum ist es, dass sein Song bei uns hier im Radio läuft.
1: Ja, und dafür hat er die letzten Wochen jeden Tag bei uns angerufen und stand mehrmals hier auf der Matte.
3: Ich habe den Traum darauf nie aufgegeben, dass der Song mal rauskommt, dass die Leute das hören werden. Mhm. Und dementsprechend glücklich darüber bin ich natürlich, dass ich hier bin.
0: Jawohl, lieber José, jetzt ist es soweit. Dein Song Score the Goal kommt jetzt hier im Radio. Und ihr alle entscheidet, ob es ein Hit ist oder ein Shit. Ruft an oder schreibt eine WhatsApp an 089 4x38 und dann geht's los. 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

0: So, dann schauen wir mal, Nathalie, wie kommt die Nummer an?
1: Sehr gut. Zwei Hits bisher von Nicolas und Franzi.
0: Okay, dann haben wir ein 2-0. Wer ist da? Hallo?
2: Hi, Mike, hier ist Julia aus Nachhausen. Ich finde den Song richtig gut, ist auf jeden Fall ein Hit.
0: Alles klar, dann haben wir ein 3-0. Das reicht morgen wieder hier in der Schildparade. Josi Lomengo mit... Dann.

0: Also wer da mitmacht, wird garantiert Vater des Jahres.
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0: Guten Morgen.
3: Hallihallo.
0: 7.46 Uhr haben wir es. Gerade geht ein Video hier aus München viral und darauf zu sehen, Männer, die abends im Wirtshaus sitzen. Gut, das ist jetzt noch kein Rekord. Bei einem Bier gemeinsam auch noch nicht. Aber jetzt Haare flechten und stylen. Mhm.
3: Dahinter steckt der Workshop Dads Do Hair von Friseurin Anita.
4: Also ich habe tatsächlich selber ein Reel gesehen aus London. Ich hatte das dann eine Woche im Kopf und habe mir die ganze Zeit gedacht, das ist so ein tolles Konzept, weil es einfach alle abholt. Die Mamas werden entlastet, die Papas lernen was und können so ein bisschen bonden mit den Kids, mit den Töchtern, was ja manchmal gar nicht so easy ist. Und die Töchter haben natürlich auch was davon, weil der Papa ihnen eine coole Frisur machen kann.
3: Ja, finde ich richtig cool. Und da lernen die Papas richtig schicke und angesagte Styles.
4: Genau, also sie lernen das Flechten, aber sie lernen auch echt coole Frisuren. Meine Tochter selber ist 7 und die wurden alle von ihr approved quasi. Also es sind Taylor Swift Styles, K-Pop Demon Hunters, alles ist dabei.
0: Mega.
3: Ja, was für eine coole Idee, feiere ich sehr. Dieser Workshop geht übrigens rund 1,5 Stunden, kostet 25 Euro. Die nächsten Termine im Juli sind aber schon alle restlos ausgebucht.
0: Wahnsinn. Also ich würde mal sagen, damit punktet man zu Hause so richtig.
4: Ich habe Bilder geschickt bekommen, wie sie am nächsten Tag ihren Töchtern die Haare gemacht haben. Ich war so stolz. Wirklich, das war der Wahnsinn.
0: Ja. Also, du sagst ausgebucht. Wir haben euch aber noch ein paar Plätze klar gemacht. Also, liebe Papas, wenn ihr Lust habt, laden wir euch ein zum Dads Do Hair Workshop. Am 7. Juli ruft einfach jetzt an 089 4 mal die 38.
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0: 7:07. Guten Morgen.
1: Morgen, hi. 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Hashtag nice to know.
0: Ja, mal eine wichtige Info für alle Schnapper-Pros unter euch. Heute Nacht sind die Amazon Prime Days gestartet. Ja,
2: und mein Platz der Warenkorb?
0: Noch nicht.
2: So früh wie noch nie übrigens. Amazon will das Back-to-School-Geschäft in den USA nämlich mitnehmen. Wenn das alte Schuljahr endet und das neue bald startet, kaufen viele Familien mehr. Bis Freitag könnt ihr Schnäppchen machen.
0: Jawohl, jetzt werden also wieder Dinge gekauft, von denen man bis gestern nicht mal wusste, dass man sie braucht.
2: Aha.

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16: 22 Grad in Thalkirchen, 21 Grad bei euch in Eching im Landkreis Freising. Der nächste Rekordsommertag liegt vor uns, die längste Hitzewelle der Geschichte. Heute wieder sonnig, wieder heiß, bis zu 33 Grad. Dazwischen ein paar Quellwolken, ganz vereinzelt ist mal ein Gewitter möglich. Auch der Rest der Woche bleibt sonnig und es wird noch heißer, bis zu 37 Grad.
3: Heute heißt es Daumen drücken, die Abschlussprüfungen an Real-, Mittel- und Förderschulen starten. Mit welchem Fach es losgeht und wie viele Schüler ran müssen, gleich.
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17: Um 8 Uhr mit Nicolas Pinkernel. Guten Morgen. Erst später in Rente gehen, keine Minijobs mehr und die Frührente soll erst später starten. Unter anderem das soll helfen, die gesetzliche Rente dauerhaft zu sichern. Heute stellt die zuständige Kommission ihre Pläne offiziell vor. Schon jetzt ist bekannt, die Rente soll an die Lebenserwartung gekoppelt werden. Wenn die um ein Jahr steigt, steigt das Renteneintrittsalter um ein halbes Jahr. In den deutschen Geschäften wird so viel geklaut wie nie. Das zeigt eine neue Studie. Demnach wurden im letzten Jahr Waren im Wert von über 4,3 Milliarden Euro gestohlen. Damit steigt der Schaden zum vierten Mal in Folge. Im Supermarkt sind Alkohol, Tabak und Kaffee besonders begehrt. In der Drogerie Düfte oder Lippenstifte. Viele Schüler hier in München wollen einfach nur hitzefrei und dann ins Freibad. Für rund 9.000 von ihnen starten heute allerdings die Abschlussprüfungen. Für die Mittelschulen geht's mit dem Fach Deutsch los. Kultusministerin Anna Stolz.
18: Unsere Mittelschulen leisten Großartiges. Sie sind Schulen fürs Leben, fördern praktische Talente und öffnen euch mit dem Abschluss viele Türen. Ob im Handwerk, in sozialen Berufen oder für euren weiteren schulischen Weg.
17: Morgen geht's an den Realschulen mit Deutsch weiter. Der sogenannte Quali startet am Freitag.
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19: Perfektes Badewetter, aber die Freibadbesucher stehen in Harbei München vor verschlossenen Türen. Ausgerechnet jetzt hat ein technischer Defekt das Schwimmbad lahmgelegt. Erst am Mittwoch kann wieder geöffnet werden. Aus Haar, Alexandra Goralska, Gong 96.3.
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3: Besser ankommen mit dem besten Stau- und Blitzer-Service für München. Aktuell die A94 Richtung München staut es sich zwischen Paarstetten und Paarsdorf. Da braucht ihr 18 Minuten länger. Außerdem stockt es auf der A99 West Richtung Lindau zwischen Lochhausen und Dreieck Südwest. Hier sind es laut der Gong 96.3 Live-Messung 14 Minuten plus.
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3: Unter anderem in Trudering die Truderinger Straße einwärts und im Landkreis Freising in Halbergmoos die Hauptstraße. Danke und gute Fahrt.
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3: Guten Morgen.
16: Servus, hey.
3: München und die Region ist gerade eine einzige Freiluftsauna.
16: Ja, und die kommenden Tage gibt es nochmal einen ordentlichen Aufguss für alle, die im Dachgeschoss wohnen und es kaum noch aushalten. Wir haben da was für euch.
3: Ja, ein neues Cooldown-Gadget. Ihr dürft es kostenlos testen. Wie, sagen wir euch gleich nochmal.

0: Also ich glaube ja, diese Woche gibt es bei uns hier in München und der Region nur noch zwei Gesprächsthemen. A, die Hitze und B, wie man mit der Hitze klarkommt.
1: Absolut, das ist ja jetzt schon hart. Aber wenn am Freitag dann, wenn es dann knapp 40 Grad gibt, dann wird jede Wohnung ohne Klimaanlage zur Herausforderung.
0: Ja, guten Morgen.
1: Guten Morgen, hi.
0: 10 nach 8, die Martin-Show hier auf Gong 96.3. Nathalie, du hast vorhin schon erzählt, du bist über ein Gerät gestolpert, das gerade überall auftaucht.
1: Ne? Ja, ein Ventilator mit Sprühnebel, der soll angeblich super fein sein und für zusätzliche Abkühlung sorgen und man soll nicht nass werden dabei.
0: Da bin ich ja immer noch skeptisch. Ne? Bei Sprühnebel, da denke ich ja an jemanden, der mich mit einer Wasserflasche so ansprüht. Kennt man ja so einen Nebel halt. Und dafür dann 100 Euro zahlen, wahrscheinlich ist das gutes Marketing, oder?
1: Ja, wir haben auf jeden Fall gesagt, dass wir den Shark, Flex, Breeze, Hydro Go mal bestellen.
0: Er klingt so wie ein Marvel-Superheld.
1: Könnte es auch sein, ja. Jedenfalls dürft ihr den dann mal zu Hause ausprobieren und dann sagt ihr uns, ob der Hype gerechtfertigt ist, ob er wirklich ein Superheld ist.
0: Genau, wenn ihr also gerade in eurer Wohnung schmelzt oder jemanden kennt, der dringend Abkühlung braucht, dann meldet euch per WhatsApp Sprachnachricht an 089 4 mal die 38.
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0: Hört mal, was wir gerade für eine Sprachnachricht bekommen haben.
1: Servus, liebe Leute, ich bin der José Lomembo. Ich habe gerade meinen Song in der Shitparade gehört und bin überaus glücklich darüber. Vielen, vielen Dank und viel Spaß damit.
0: Ja, sehr gerne.
2: Ja, schön, dass wir dich so happy machen konnten, José.
0: Ja, damit guten Morgen.
2: Guten Morgen, hi.
0: 18 nach 8 haben wir es, die Martil-Show hier auf Gong 96.3. Das war er, Taxifahrer José Lomembo. Für alle, die es vorher nicht mitbekommen haben, seit Wochen, jeden Morgen hat er hier angerufen, stand teilweise auch mehrmals die Woche bei uns auf der Matte hier im Funkhaus. Alles für seinen großen Traum.
2: Ja, er wollte unbedingt, dass sein Song zur WM bei uns in der Shitparade läuft.
3: Den habe ich nicht erst seit gestern aufgenommen, sondern der Song ist 14 Jahre alt. Ich habe den Traum darauf nie aufgegeben, dass der Song mal rauskommt, dass

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2: 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Und morgen entdecken wir gemeinsam die Berge.
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4: Also morgen früh, kurz nach 7:30, wieder die Schildparade hören und anrufen oder eine WhatsApp schicken.
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0: Jetzt 8:55 an diesem heißen Dienstag. Es wird ja wieder heiß, Nathalie.
1: Heißer sogar. Ja. Heute viel Trinken angesagt und Sonnencreme. 33 Grad, viel Sonne dazu. Der Hochsommer ist da und er bleibt. Bei uns gibt's den nötigen Cooldown-Sound. Damit kommt ihr easy in den Tag.
0: Genau, jetzt mit Olivia Dean. So easy to fall in love.
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13: 23 Grad inzwischen in Moosach, 22 bei euch in Karlsfeld im Landkreis Dachau. Auch heute wird es wieder ein heißer Tag, 33 Grad in der Spitze, dazwischen ein paar Quellwolken möglich. Ganz vereinzelt können sich Gewitter bilden. Wir informieren euch natürlich rechtzeitig. Auch der Rest der Woche bleibt hochsommerlich. Es wird noch heißer, 37 Grad.
12: Die gesetzliche Rente soll dauerhaft gesichert werden. Dafür stellt heute eine Kommission ihre Vorschläge vor, wie die ausschauen soll. Jetzt.
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15: Um 8:30 mit Nicolas Pinkanel. Guten Morgen. Wir sollen länger arbeiten, das steht schon fest, aber was ändert sich noch, damit die gesetzliche Rente langfristig stabil bleibt? Das stellt die zuständige Kommission heute vor. Unter anderem sollen Selbstständige und Politiker ebenfalls in die Rente einzahlen. E-Bikes werden aktuell günstiger. Das zeigt eine neue Studie, denn der Boom flacht ab und deswegen sinkt die Nachfrage. Deutschland gehört zu den E-Bike-Hochburgen Europas. Laut den Experten ist der Markt aber mittlerweile gesättigt.
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15: Es war die längste Halbzeit der WM-Geschichte. Beim 3:0-Sieg von Frankreich gegen den Irak musste das Spiel wegen Unwettern für über 2 Stunden unterbrochen werden. Außerdem hat Norwegen in der Nacht mit 3:2 gegen den Senegal gewonnen.
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15: Die ersten Elektrobusse der MVG sammeln schon Solarstrom. Auch das Dach der Betriebshöfe ist mit Photovoltaik ausgestattet. Heute wird beim Chiphersteller Infineon in Neubiberg auch eine MVG-Bushaltestelle vorgestellt, die selbst Ökostrom erzeugt. Noch mehr Infos aus München und der Region gibt's um 9 Uhr von unseren München-Reportern.
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12: Besser ankommen mit dem besten Stau- und Blitzerservice hier auf Gong 96.3. Einiges los an diesem Dienstag. Die längsten Staus aktuell, die A9 Richtung München, staut es sich wegen eines Unfalls zwischen Garching Nord und dem Autobahnende. Ihr braucht 19 Minuten länger. Und A99 West Richtung Lindau, Stau zwischen Lochhausen und Dreieck Südwest. Laut der Gong 96.3 Live-Messung sind es hier 22 Minuten plus.
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12: Unter anderem die Max-Vorstadt, die Dachauer Straße auswärts und im Landkreis Fürstenfeldbruck in Gröbenzell am Zillerhof. Danke. Für mehr Blitzer 089 4x38 geht auch per WhatsApp.
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12: Guten Morgen.
13: Morgen.
12: Müssen wir uns morgen eigentlich schick machen?
13: Ja, so ein bisschen schon, würde ich sagen.
12: Damit ihr euch nicht wundert, Nathalie und ich müssen morgen schon um 7 aus der Show, haben eine besondere Einladung bekommen.
13: Mehr dürfen wir gerade noch nicht verraten, aber ihr werdet alles erfahren. Versprochen.
12: Ja, safe.

0: Es gibt Neuigkeiten von jemandem, der seit Sonntag ziemlich viele Fans hier in München und der Region gesammelt hat. Ne?
1: Obwohl er nur etwa 10 cm groß ist.
0: Ja, guten Morgen.
1: Hi.
0: 8.40 Uhr haben wir es, die MyTV-Show hier auf Gong 96.3. Es geht, na klar, um Ignaz.
1: Ja, so habe ich ihn getauft, den kleinen Igel, den ich am Sonntag völlig geschwächt vor meiner Tiefgarageneinfahrt gefunden habe. Ich habe dann eine Igel-Notfall-Hotline angerufen und durfte ihn dann zu Claudia von der Igelhilfe Fürstenfeldbruck bringen.
0: Ja, und die gute Nachricht, wir haben vorhin schon gehört, dass Ignaz kämpft und es ihm aktuell ganz ordentlich geht. Jetzt heißt es natürlich weiter Daumen drücken. Claudia, sag mal, Nathalie war ja Sonntag erstmal komplett überfordert. Was macht man denn, wenn man so einen schwachen Igel entdeckt?
2: Also, wenn ich einen Igel finde, dann gucke ich mir den an. Wie sieht die Körperform aus? Hat er eine schöne volle Form? Sieht er gut genährt aus? Mhm. Wenn nicht, dann bitte Handtuch und Handschuh. Und diesen Igel sichern in einem mit Zeitungspapier ausgelegten Karton. Da darf man gerne eine Wasserschale dazu stellen und sich dann mit der nächsten Igelhilfe halt in Verbindung setzen.
1: Okay. Die Nummer der Igel-Notfall-Hotline findet ihr übrigens bei uns auf Instagram. Und Claudia, ihr macht das alles ehrenamtlich. Wie kann man euch supporten?
2: Ja, im Grunde, wenn jeder sozusagen mithelfen würde, wir würden uns freuen natürlich über Igelpflege, die uns helfen würden bei der in der Igelstation oder einfach Unterstützung bei der Auswilderung. Einfach mal an die nächste Igelstation wenden und fragen. Es gibt so viel zu tun und es wäre immer Hilfe nötig.
1: Cool. Spenden nehmt ihr natürlich auch gerne.
0: Ja, falls ihr heute noch was Gutes tun wollt, stellt draußen einfach eine flache Schale Wasser auf. Das hilft den Igeln gerade bei dieser Hitze natürlich enorm.
1: Genau, und wir melden uns, sobald es Neuigkeiten vom süßen Ignaz gibt.
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0: Der Max Vorstadter, bleiben gerade immer wieder eine Menge Spaziergänger vor dem Lokal stehen und fragen sich, was machen die da drin bitte?
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0: Ja, guten Morgen.
3: Guten Morgen.
0: 8.48 Uhr haben wir es. Heute geht es um einen speziellen Workshop, der gerade mega trendet. Und zwar Dads Do Hair.
3: Ja, nochmal kurz für alle. Da treffen sich lauter Daddys abends in einem Münchner Restaurant und lernen gemeinsam, wie sie Haare flechten und stylen, damit sie das zu Hause dann bei ihren Töchtern machen können.
0: Ja, Anita ist Hair- und Make-up-Artistin und hatte die Idee zu diesem Workshop.
4: Also ich habe tatsächlich selber ein Reel gesehen aus London. Ich hatte das dann eine Woche im Kopf und habe mir die ganze Zeit gedacht, das ist so ein tolles Konzept, weil es einfach alle abholt. Die Mamas werden entlastet, die Papas lernen was und können so ein bisschen bonden mit den Kids, mit den Töchtern, was ja manchmal gar nicht so easy ist. Und die Töchter haben natürlich auch was davon, weil der Papa ihnen eine coole Frisur machen kann.
3: Voll. Finde ich eine richtig starke Idee. Ihr macht das Ganze ja im Gasthaus Fuchs in der Maxvorstadt. Wie läuft das genau ab?
4: Wir haben da wirklich zentral mittendrin, haben wir 20 Plätze bekommen. Es ist regulärer Betrieb. Jeder Papa bekommt einen Puppenkopf von mir. Und für mich ist super wichtig, dass es eine entspannte, coole Atmosphäre ist, dass die Papas wirklich eine schöne Zeit zusammen haben, quatschen können und irgendwie ein Bierchen trinken oder einen Softdrink. Das Flechten und Frisuren machen soll eher so nebenher laufen. Und so war es auch beim Launch. Es war ein unfassbar lustiger, cooler Abend. Sehr kurzweilig.
3: Wie cool. Der Workshop dauert 1,5 Stunden, kostet 25 Euro inklusive Freigetränk.
0: Ja, und die nächsten Termine im Juli, die sind schon alle restlos ausgebucht. Aber wir haben noch ein paar Plätze für euch klargemacht.
3: Yes, also liebe Papas, wenn ihr bei euren Töchtern mal so richtig punkten wollt, dann laden wir euch ein zum Dads Do Hair Workshop am 7. Juli. Ruft einfach jetzt an 0894 mal die 38.
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12: Gong 96.3 München, Wetter kompakt. Guten Morgen. 23 Grad schon am Harras in Sendling. 23 auch im Breuerberg im Kreisbad Tölz-Wolfratshausen. Die Hitzewelle ballert weiter. Heute um die 33 Grad. Vielleicht gibt es am Nachmittag mal ein Hitzegewitter. Und auch in den nächsten Tagen geht es hochsommerlich weiter. Sogar mit bis zu 37 Grad. Im letzten Jahr wurde in den deutschen Geschäften so viel geklaut wie noch nie. Woran das laut Experten liegt, hört ihr gleich in den Nachrichten.
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14: Um 9 Uhr mit Nicolas Pinkanell. Guten Morgen. Kein Bock, Konzentrationsprobleme oder sogar Aggressivität. Fast jede zweite Lehrkraft ist mittlerweile vom Verhalten der Schüler gestresst. So das neue Schulbarometer. Vor 2 Jahren hat nur jede dritte das so empfunden. Mehr als 8 von 10 der Lehrkräfte wünschen sich demnach mehr Fortbildung, um mit dem Problem besser umgehen zu können. Wie kann die gesetzliche Rente stabilisiert werden? Damit hat sich eine Kommission fast ein halbes Jahr lang beschäftigt. Heute übergibt sie ihre Ergebnisse an Kanzler Merz und Arbeitsministerin Baas. Einige Vorschläge sind schon vorab bekannt geworden. Etwa soll das Eintrittsalter in die Rente langsam steigen und an die Lebenserwartung gekoppelt werden. Alkohol, Zigaretten und Kaffee. Vor allem das wird in den deutschen Supermärkten immer häufiger geklaut. Im letzten Jahr gab es einen neuen Rekord an gestohlenen Waren, so eine neue Studie. Grund ist laut vielen Händlern, dass viele Kunden finanziell unter Druck stehen und deswegen gelegentlich etwas mitgehen lassen.
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15: Nicht nur die Anwohner sind entsetzt von den Schmierereien an der neuen Gedenkbüste für König Ludwig II. Auf der Corneliusbrücke. SPD-Stadtrat Roland Hefter hat eine Belohnung von 1.000 Euro für Hinweise auf die Täter ausgesetzt. Aus der Isarvorstadt Andreas Werner, Gong 96.3.
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12: Besser ankommen mit dem besten Stau- und Blitzerservice für München. Nach wie vor einiges los. Den längsten Stau haben wir aktuell auf der A99 Westumfahrung Richtung Nürnberg. Zwischen Ludwigsfeld und dem Kreuz Nord laut Gong 96.3 Live-Messung braucht ihr aktuell 26 Minuten länger. Deshalb werdet ihr vor dem Allacher Tunnel auch schon blockweise abgefertigt. Und liebe Grüße an der Stelle an den Mitarbeiter der Autobahnmeisterei, der am Ende der A9 gerade ein Graffiti von einem Schild schrubbt und das in der prallen Sonne. Also wenn ihr da vorbeifahrt, lächelt ihn einmal an.
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12: Geblitzt wird im Lehl auf der Oettingenstraße einwärts und in Ottobrunn am Heidgraben. Gute Fahrt.
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12: Schönen guten Morgen. Wir starten direkt eine halbe Stunde Hits für euch bei der Arbeit. Gleich mit dem Riesen 2000er von Jamelia. Superstar, und wir starten mit unserem deutschen DJ Superstar. Hier ist der aktuelle Hit von Felix Jähn, Pride.
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0: zurück ins Jahr 2004 zu Jamelia und Superstar hier im Gong 96.3 Hitsommer. Nochmal vielen Dank an euch alle. Wir haben bei Instagram die Marke von 100.000 Followern geknackt und dafür wollen wir uns bei euch bedanken und schenken euch ein Wochenende im Europapark für 4 Personen, 2 Tage inklusive Übernachtung im 4-Sterne-Superior-Hotel und Frühstück. Und wenn ihr da Lust drauf habt, einfach den Insta-Post kommentieren. So, und jetzt ganz frischer Sound für den Hitzedienstag in München und der Region von Teddy Swims. Hier ist ein extrem cooler Hit, Mr. Know-It-All, im Gong 96.3 Hitsommer.
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7: 10 des Gong, 96, 3 München, Wetter kompakt, 25 Grad am Abend, Taxisgarten in Gern, 25 auch in Mauern im Kreis Freising, mittendrin im nächsten Hitzetag, 33 Grad heute, dazu viel Sonne, aber auch ein paar Quellwolken, also vielleicht kann sich am Nachmittag mal ein Hitzegewitter bilden und die nächsten Tage wird es noch heißer, bis zu 37 Grad.
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7: Besser ankommen mit dem besten Stau- und Blitzer-Service auf Gong 96.3. Immer noch einiges los. Wir schauen auf die A99 Westumfahrung. Da werdet ihr vor dem Aubinger Tunnel in beiden Richtungen blockweise abgefertigt. Und ebenfalls Blockabfertigung vor dem Allacher Tunnel in Richtung Nürnberg. Deshalb staut es sich ab dem Kreuz West und auch auf der Eschenrieder Spange. Und außerdem Stau auf der A94 Richtung München zwischen Hohenlinden und Markt Schwaben. Hier braucht ihr laut Gong 96.3 Live-Messung 26 Minuten länger.
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7: Obergiesing, die Perlacher Straße einwärts und in Dachau wird auf der Friedensstraße geblitzt. Wenn ihr noch mehr für uns habt, 089 4x die 38 geht natürlich auch per WhatsApp. Vielen Dank und gute Fahrt.
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0: Das ist der Mega 2000er von Echo Smith, Cool Kids, hier im Gong 96.3 Hitsommer. So, und jetzt eine wichtige Info für euch in dieser Hochsommerwoche in München und der Region. Es geht um Sonnenschutz und wie viele Cremes schon wieder durchgefallen sind. Stiftung Warentest hat nämlich verschiedene Cremes getestet. Von Luxusmarke bis Discounter für Kids und für Erwachsene. Und Lea Lukas von Stiftung Warentest, euch ist was Bestimmtes aufgefallen, gell?
1: Man kann als Verbraucherin oder Verbraucher nicht davon ausgehen, dass ein teures, etabliertes Markenprodukt grundsätzlich zuverlässig schützt. Von einer Marke oder einem Preis kann man nicht grundsätzlich auf die Qualität schließen.
0: Denn viele teure Marken wie Eco Cosmetics oder die Kindermarke Bübchen sind knallhart durchgefallen, bieten also nicht den versprochenen Sonnenschutz. Zu den besten Cremes gehören die Eigenmarken von DM, Lidl und Rossmann, also unbedingt beim nächsten Einkauf zuschlagen.
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1: Das Gong 96,3 München, Wetter kompakt, 26 Grad sind es am Rotkreuzplatz in Neuhausen, 25 in Andechs im Kreis Starnberg. Es ist die längste Juni-Hitzewelle seit Beginn der Wetteraufzeichnungen, auch heute wieder 33 Grad. Vielleicht gewittert es am Nachmittag mal, da halten wir euch auf dem Laufenden und Richtung Wochenende gibt es sogar bis zu 37 Grad. Immer mehr Lehrer sind gestresst von ihrer Arbeit. Die Gründe dafür hört ihr jetzt in den Nachrichten.
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11: Um 10 Uhr mit Nicolas Pinkanell. Grüß Gott. Das Verhalten von Schülern macht Lehrkräften immer stärker zu schaffen. Das zeigt das neue Schulbarometer. Fast jede zweite Lehrkraft sagt, mangelnde Motivation oder Konzentrationsprobleme sind für sie die größte Belastung. Vor 2 Jahren war es nur jede dritte. Trotz der Belastung sind allerdings über 80% der Lehrer mit ihrer Arbeit zufrieden. In dieser Woche geht es im Bundestag erneut über das Thema Organspende. Jetzt im Vorfeld wirbt der Patientenbeauftragte der Bundesregierung für eine Neuregelung. Er sagt, alle Bemühungen hätten nicht dazu geführt, den Mangel an Spenderorganen auszugleichen. Deswegen solle das System im Sinne der sogenannten Widerspruchslösung reformiert werden. Jeder, der nicht aktiv widerspricht, soll also Organspender sein. Der Iran will die wichtige Meeresengel-Straße von Hormuz künftig alleine kontrollieren. Das hat der iranische Parlamentssprecher nach seiner Rückkehr aus der Schweiz erklärt. Dort haben die Gespräche über ein Friedensabkommen mit den USA stattgefunden. Ob die USA der alleinigen Verwaltung durch den Iran zustimmen, ist aber unklar.
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12: Rund 14% der Wohnungen hier im Kreis Ebersberg haben Fernwärme. Die Möglichkeiten sind allerdings deutlich höher. Laut einer neuen Studie liegt das Fernwärmepotenzial 3-mal so hoch. Aktuell laufen Analysen, um zu prüfen, wie das ausgeschöpft werden kann. Aus Ebersberg, Alina Kohler, Gong 96.3.
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1: Besser ankommen mit dem besten Stau- und Blitzerservice für München. So langsam wird es weniger auf den Straßen. Den längsten Stau haben wir auf der A99 Westumfahrung Richtung Nürnberg zwischen dem Dreieck Fettmoching und dem Kreuz Nord. Ihr braucht da laut Gong 96.3 Live-Messung 16 Minuten länger.
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1: Max Vorstadt, die Dachauer Straße auswärts und im Kreis Ebersberg wird in Vaterstetten auf der Zugspitzstraße geblitzt. Eine gute Fahrt.
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1: Ich wünsche euch einen tollen Dienstag. Wir pushen euch durch mit einer halben Stunde Hits und gleich dem supergeilen 2000er von Usher. Und den Anfang macht Nico Santos, den wir im November live hier in der schönsten Stadt der Welt begrüßen. Hier ist sein aktueller Hit, All Time High.
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0: Und jetzt ganz frisch, die aktuelle von Leonie und Callum Scott. Stay.
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Das ist so ein Song, den summt man noch ganz lange. Toller, frischer Hit von Leonie und Calum Scott. Stay hier im Gong 96.3 Hit Sommer. Das ist Münchens bester Musikmix für euren Arbeitsdienstag. Jetzt direkt wieder mit einem Hammer 2000er. Und das war so ein bisschen der Startschuss für Sam Smiths unglaubliche Karriere. Damals zusammen mit Naughty Boy. Hier ist La La La im Gong 96.3 Hit Sommer.

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0: Mr. Props für alle bei der Arbeit und Waves. Hier ist Gong 96.3, gleich wieder das Beste von heute, unter anderem mit Harry Styles. Diesen Hit und ganz viele mehr gibt's gleich hier im Gong 96.3 Hit Sommer.
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0: Das Gong 96.3 München Wetter kompakt. 27 Grad haben wir am Flauchheim-Sending, 27 auch in Hohenpolding im Kreis Erding. Das ist absoluter Höchstsommer. Heute wieder 33 Grad. Vielleicht bildet sich am Nachmittag mal ein Hitzegewitter und den Rest der Woche geht so weiter. Allerdings noch etwas heißer, bis zu 37 Grad.
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0: Hallo, liebe Autofahrer, besser ankommen mit dem besten Stau- und Blitzerservice in München. Es staut sich auf dem Mittleren Ring zwischen Petoltunnel und dem Englischen Garten. Staut geht auch auf die A9 zurück. Ihr braucht laut Gong 96.3 Live-Messung 8 Minuten länger.
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0: In Freimann steht einer auf der Leintaler Straße auswärts und im Kreis Ebersberg in Vatterstetten auf der Zugspitzstraße. Falls ihr auch noch was habt, 089 4 mal die 38 geht natürlich auch per WhatsApp. Vielen Dank und gute Fahrt.
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0: am 14. September begrüßen wir Sie live in der Olympiahalle, die Pussycat Dolls. Das war ihr erfolgreichster 2000er Don't Shy hier im Gong 96.3 Hitsommer. Ja, und heute trudelt hier bei uns eine WhatsApp-Sprachnachricht nach der anderen rein, gerade eben zum Beispiel von Caroline aus Trudering.
1: Mein Sohn und ich haben gerade von eurer tollen Aktion gehört mit dem Ventilator, der abkühlen soll. Wir könnten den mega dringend brauchen. Mein Sohn schläft nämlich oben im Dachgeschoss und hat jetzt noch ganz viele Prüfungen und bei ihm steht jetzt quasi das Bestehen der Schule an. Dementsprechend wäre es super, wenn er nachts einfach wieder ein bisschen schlafen könnte.
0: Oh je, ja, München und die Region brutzeln in den Dachgeschossen und natürlich auch in allen anderen Wohnungen. Deshalb wollen wir zusammen mal mit euch ein neues Gadget testen, das auf Insta und TikTok total viral geht. Der Shark Flex Breeze Hydro Go. Ein Ventilator mit Sprühnebel soll angeblich kühlen, aber nichts nass machen. Wenn ihr das Ding mal testen wollt oder jemanden kennt, wir schenken es euch. Einfach melden unter 089 4x38.
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1: Und jetzt die aktuelle von Tame Impala, Dracula.
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1: Das Gong 96,3 in München, Wetter kompakt, 28 Grad sind es am Bonner Platz in Schwabing, 28 auch in Lichtenberg im Kreis Dachau. Die Hitzewelle ballert weiter, heute um die 33 Grad. Vielleicht gibt es am Nachmittag mal ein Hitzegewitter. Und auch in den nächsten Tagen geht es hochsommerlich weiter, sogar mit bis zu 37 Grad. Wie bekommen wir künftig eine stabile Rente? Was Bundeskanzler Merz dazu sagt, hört ihr gleich in den Nachrichten.
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14: Um 11 Uhr mit Nicolas Pinkanel. Grüß Gott. Kein Bock, Konzentrationsprobleme oder sogar Aggressivität. Fast jede zweite Lehrkraft ist mittlerweile vom Verhalten der Schüler gestresst. So das neue Schulbarometer. Vor 2 Jahren hat nur jede dritte das so empfunden. Ein Großteil der Lehrkräfte wünscht sich mehr Fortbildung, um mit den Problemen besser umgehen zu können. Bundeskanzler Merz will alle Vorschläge zur Rentenreform umsetzen. Das hat er angekündigt, nachdem die zuständige Kommission ihre Maßnahmen vorgelegt hat. Sie seien eine sehr gute Grundlage für eine Reform des Rentensystems, so Merz. Der 30-Punkte-Plan beinhaltet unter anderem einen späteren Renteneintritt und dass Beiträge am Aktienmarkt angelegt werden. Deutschland gehört zu den E-Bike-Hochburgen in Europa. Allerdings schwächt sich der Boom langsam ab. Das hat laut einer neuen Studie auch Auswirkungen auf die Preise. Die sind bei E-Bikes im letzten Jahr gesunken, während die anderen Fahrradarten gleich teuer geblieben sind.
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15: Eine kleine Raupe macht aktuell mal wieder bundesweit Schlagzeilen. Der Eichenprozessionsspinner. Er ist giftig und breitet sich wegen der Hitze ungewöhnlich schnell aus. Auch hier im Kreis Fürstenfeldbruck hat das Auswirkungen. An Radwegen wie dem an der B471 gibt es jetzt etwa Warnschilder. Aus Fürstenfeldbruck, Max Eckert, Gong 96.3.
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1: Besser ankommen mit dem besten Stau- und Blitzer-Service in München. Obacht bitte auf der A99 Westumfahrung Richtung Lindau. Zwischen Freiherr Mitte und dem Dreieck Südwest steht ein Pannenauto auf der linken Spur. Und ein Blick auf die Gleise. Die S1 zwischen Freising Flughafen und Oberschleißheim hat aktuell in beiden Richtungen bis zu 25 Minuten Verspätung. Grund ist eine Signalstörung.
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1: Sendling, die Hansastraße einwärts, und in Hohenbrunn wird auf der Siegertsbrunner Straße geblitzt. Kommt gut an.
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1: Hallo, servus, wir starten wieder durch mit einer halben Stunde Hits und einem 2000er, der so perfekt zum Sommer passt. Dante Thomas. Miss California gibt's gleich und hier ist erstmal der aktuelle Gute-Laune-Hit von Loy, Red Eyes, für euch bei der Arbeit.
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0: Sommervibes aus den 2000ern von Dante Thomas. Miss California hier im Gong 96.3 Hitsommer. Das ist Münchens bester Musikmix. Und wir bleiben im Sommerfeeling mit neuer Musik von Olivia Dean. Stellt euch vor, eure Füße hängen im Wasser. Ihr habt einen Drink in der Hand, sitzt im Schatten natürlich. Und dazu dieser locker leichte neue Hit. So easy to fall in love im Gong 96.3 Hitsommer.
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11: Das Gong 96.3 München Wetter kompakt. 28 Grad haben wir an der Theresienwiese, 29 im Pfaffing im Kreis Fürstenfeldbruck, mittendrin im nächsten Hitzetag. 33 Grad heute, dazu viel Sonne, aber auch ein paar Quellwolken. Also vielleicht kann sich am Nachmittag mal ein Hitzegewitter bilden. Und die nächsten Tage wird es noch heißer, bis zu 37 Grad.
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11: Besser ankommen mit dem besten Stau- und Blitzerservice für München. Weiter bitte Obacht auf der A99 Westumfahrung Richtung Lindau. Zwischen Freiherr Mitte und Dreieck Südwest steht noch das Pannenauto auf der linken Spur und die Gleise. Die S1 fährt momentan nicht zwischen Freising Flughafen und dem Leuchtenbergring. Grund ist ein defektes Stellwerk. Wenn ihr zum Flughafen wollt, steigt bitte auf die S8 um.
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11: Giesing, die Perlacher Straße einwärts und im Kreis Fürstenfeldbruck wird in Gröbenzell am Zillerhof geblitzt. Vielleicht gibt's noch mehr für uns. 089 4x38 oder ihr schickt einfach eine WhatsApp. Vielen Dank, gute Fahrt.
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0: Sommer 2000er von Katie Tunstall. Suddenly I See für euch bei der Arbeit. Und jetzt machen wir euch zum Papa des Jahres.
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0: Gerade geht ein Video hier aus München viral. Da sitzen Männer gemeinsam im Wirtshaus, trinken ein Bierchen und lernen nebenbei, wie man Haare flechtet. Dahinter steckt der Workshop Dads Do Hair von Friseurin Anita.
3: Also ich habe tatsächlich selber ein Reel gesehen aus London. Ich hatte das dann eine Woche im Kopf und habe mir die ganze Zeit gedacht, das ist so ein tolles Konzept, weil es einfach alle abholt. Die Mamas werden entlastet, die Papas lernen was und können so ein bisschen bonden mit den Kids, mit den Töchtern, was ja manchmal gar nicht so easy ist. Und die Töchter haben natürlich auch was davon, weil der Papa ihnen eine coole Frisur machen kann.
0: Ja, Win-Win für alle. Und das ist so süß. Diese Workshops dauern rund 1,5 Stunden, kosten 25 Euro. Und für Juli ist schon alles restlos ausverkauft. Wir haben euch aber noch ein paar Plätze klargemacht. Also, liebe Papas, wenn ihr Lust drauf habt oder euer Papa da gut reinpassen würde in den Flechtkurs, klingelt kurz durch unter 089 4x die 38. Dann laden wir euch ein.
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2: Gong 96.3 München Wetter kompakt. 29 Grad haben wir am St. Martinsplatz in Mosach, 29 auch in Oberhaching. Es ist die längste Juni-Hitzewelle seit Beginn der Wetteraufzeichnungen. Auch heute wieder 33 Grad. Vielleicht gewittert es am Nachmittag mal, da halten wir euch auf dem Laufenden. Und Richtung Wochenende gibt es sogar bis zu 37 Grad. Immer mehr Lehrer sind gestresst von ihrer Arbeit. Die Gründe dafür hört ihr jetzt bei uns in den Nachrichten.
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13: Um 12 Uhr mit Nicolas Pinkernel. Grüß Gott. Das Verhalten von Schülern macht Lehrkräften immer stärker zu schaffen. Das zeigt das neue Schulbarometer. Fast jede zweite Lehrkraft sagt, mangelnde Motivation oder Konzentrationsprobleme sind für sie die größte Belastung. Vor 2 Jahren war es nur jede dritte. Trotz der Belastung sind allerdings über 80% der Lehrer mit ihrer Arbeit zufrieden. In dieser Woche geht es im Bundestag erneut über das Thema Organspende. Jetzt im Vorfeld wirbt der Patientenbeauftragte der Bundesregierung für eine Neuregelung. Er sagt, alle Bemühungen hätten nicht dazu geführt, den Mangel an Spenderorganen auszugleichen. Deswegen solle das System im Sinne der sogenannten Widerspruchslösung reformiert werden. Jeder, der nicht aktiv widerspricht, soll also Organspender sein. Der Iran will die wichtige meeresenge Straße von Hormuz künftig alleine kontrollieren. Das hat der iranische Parlamentssprecher nach seiner Rückkehr aus der Schweiz erklärt. Dort haben die Gespräche über ein Friedensabkommen mit den USA stattgefunden. Ob die USA der alleinigen Verwaltung durch den Iran zustimmen, ist aber unklar.
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14: Rund 14% der Wohnungen hier im Kreis Ebersberg haben Fernwärme. Die Möglichkeiten sind allerdings deutlich höher. Laut einer neuen Studie liegt das Fernwärmepotenzial 3-mal so hoch. Aktuell laufen Analysen, um zu prüfen, wie das ausgeschöpft werden kann. Aus Ebersberg, Alena Kohler, Gong 96.3.
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2: Besser ankommen mit dem besten Stau- und Blitzerservice für München. Und Vorsicht bitte auf der A92 Richtung Deckendorf. Da fährt zwischen Ober- und Unterschleißheim ein Fahrradfahrer auf der Standspur.
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2: In Sendling steht einer auf der Pfeuferstraße auswärts und im Kreis Ebersberg im Markt Schwaben auf der Müntherstraße. Gute Fahrt.
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2: Habt eine schöne Mittagspause. Wir sind dabei gleich mit dem 2000er von Jessie J. Price Tag gibt's gleich davor. Starten wir mit dem aktuellen Hit von Felix Jehn. Fächert euch ein bisschen kühle Luft zu. Hier ist Price.
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1: Und jetzt die aktuelle von Teddy Swims, Mr. Know-It-All.
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super schöne neue Hit von Teddy Swims, Mr. Know-It-All im Gong 96.3 Hitsommer. Das ist Münchens bester Musikmix für euch bei der Arbeit. Jetzt direkt wieder mit einem Mega 2000er von Rihanna, die sich übrigens ein ganz besonderes Tattoo hat stechen lassen. Und zwar Bilder, die ihre Kinder gemalt haben. Allerdings sind die ja noch klein und die Kunstwerke sind einfach dieses Kinderkrickelkrakel. Aber das ist jetzt auf Rihannas Wade verewigt. Ja, muss man mögen, gell? Hier ist sie mit Only Girl im Gong 96.3 Hitsommer.

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0: Álvaro Soler auf Gong 96.3 Te Imaginava. Wir begleiten euch durch die Mittagspause mit extra viel Musik. Gleich das Beste von heute mit Holly Humberstone. Diesen Hit und ganz viele mehr gibt's gleich im Gong 96.3 Hitsommer.
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0: Das Gong 96.3 München Wetter kompakt. Wir haben 29 Grad im Nymphenburger Schloss, 29 auch in Altomünster im Kreis Dachau. Absoluter Höchstsommer. Heute wieder 33 Grad. Vielleicht bildet sich am Nachmittag mal ein Hitzegewitter und den Rest der Woche geht's so weiter. Allerdings noch ein bisschen heißer, bis zu 37 Grad.
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0: Besser ankommen mit dem besten Stau- und Blitzerservice für München. A8 in Richtung Salzburg, Höhe Hofoldinger Forst ist nach einem Unfall die linke Spur blockiert, das staut sich.
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0: Da war in Freimann die Leintaler Straße auswärts und im Kreis Ebersberg in Vatterstetten die Zugspitzstraße. Wenn ihr auch noch was gesehen habt, 089 4x die 38 geht auch per WhatsApp. Danke und gute Fahrt.
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1: Nach dem Besten von heute kommt jetzt wieder ein super geiler 2000er.
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0: war ein schöner 2000er von Mario, Let Me Love You im Gong 96.3 Hit Sommer. Ja, und da hat sich heute früh jemand so richtig gefreut.
1: Yes, liebes Radio Gong Team, ich habe gerade meinen Song gehört im Radio. Ich bin überaus glücklich, ihr seid die Besten. Danke, danke, danke, danke, danke, danke.
0: Jawohl, Roselo Mengo, Taxifahrer hier aus München, den haben wir heute früh seinen großen Traum erfüllt. Kurz nochmal für alle, er hat seit Wochen jeden Morgen bei uns angerufen, stand auch mehrmals die Woche hier bei uns im Funkhaus auf der Matte, weil er unbedingt wollte, dass wir seinen WM-Song Score the Goal in Morning Man Mikes Shitparade spielen. Und genau das haben wir heute früh gemacht.

0: an. Jetzt habt ihr es in der Hand, wie lange die Nummer drin bleibt in der Shit-Parade. Morgen früh, kurz nach 7:30, könnt ihr wieder abstimmen für Hit oder Shit.
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1: Und jetzt ganz frisch die aktuelle von Olivia Rodrigo. Drop Dead.
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3: Das Gong 96.3 München, Wetter kompakt. Weiterhin Schwitzehitze mit 30 Grad im Kolumbusplatz, ebenso bei euch in Prügen im Landkreis Ebersberg. Zwischendurch Quellwolken und dann können sich auch Gewitter bilden. Wir halten euch natürlich auf dem Laufenden. Die kommenden Tage sogar noch heißer, zum Ende der Woche hin bis 37 Grad. Die Bundesregierung will die Vorschläge der Rentenkommission komplett umsetzen. Wie die Reaktion darauf ausfällt, hört ihr gleich.
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5: Um 13 Uhr mit Lennart Werner. Grüß Gott. Die Hitzewelle hat München längst erreicht. Laut den Stadtwerken liegt der Wasserverbrauch hier in der Stadt deshalb aktuell um rund 20% höher als an normalen Junitagen. Die SWM bitten daher aktuell darum, auf Rasensprengen, volle Pools oder Planschbecken sollte verzichtet werden. Das Wasser sei zwar nicht knapp, trotzdem könnten die Münchner die Ressourcen so schonen. Klar sei aber auch, beim Trinken solle man nicht sparen. Die Lehrer in Deutschland sind immer gestresster durch das Verhalten der Schüler. Fast jeder zweite Lehrer gab an, dass Schüler aggressiv seien oder keine Lust aufs Lernen hätten. Zudem sei der Unterricht schwierig, weil die Leistungsunterschiede der Schüler so groß seien. Viele Lehrer wünschen sich deshalb Fortbildungen, um besser mit dem Problem umgehen zu können. Keine Rente mehr mit 63 und die Pflicht, in Aktien zu sparen. Das sind nur zwei der Vorschläge der Rentenkommission. Insgesamt sind es 33 und die will die Bundesregierung komplett umsetzen. Das Echo auf diese Ansage ist eher geteilt. Die Industrie- und Handelskammer spricht von einer überfälligen Rentenreform. Kritik kommt hingegen von den Gewerkschaften.
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6: Eine kleine Raupe macht aktuell mal wieder bundesweit Schlagzeilen. Der Eichenprozessionsspinner. Er ist giftig und breitet sich wegen der Hitze ungewöhnlich schnell aus. Auch hier im Kreis Fürstenfeldbruck hat das Auswirkungen. An Radwegen wie dem an der B471 gibt es jetzt etwa Warnschilder. Aus Fürstenfeldbruck, Max Eckert, Gong 96.3.
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3: Servus zu euch, die Autos besser ankommen mit dem besten Stau- und Blitzer-Service für München. Wir schauen auf die A8 Richtung Salzburg. Da staut es sich zwischen dem Kreuz Süd und dem Hofoldinger Forst. Hier ist nach einem Unfall die linke Spur blockiert. Auch Rückstau auf die A99. Und ganz aktuell A99 Westumfahrung Richtung Nürnberg. Da wurde vor dem Aubinger Tunnel die Höhenkontrolle ausgelöst. Ein zu hohes Fahrzeug wollte durch den Tunnel. Deshalb ist der momentan gesperrt und es staut sich.
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3: Freimann, Leintaler Straße auswärts. Und im Landkreis Ebersberg stehen sie in Vaterstetten in der Zugspitzstraße. Gute Fahrt.
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3: Servus, München und Region powern durch den über 30 Grad Dienstag bei der Arbeit. Jetzt wieder mit einer halben Stunde Hits. Unter anderem gleich ein Mega 2000er von Katy Perry. Und los geht's mit der aktuellen von Bruno Mars. I Just Might.
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0: 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Und für euch bei der Arbeit jetzt frischer Sound hier im Gong963 Hitsommer. Ist ja für viele jetzt schon die Hymne zum Chillen in der Sonne, im englischen Garten oder auf dem Balkon daheim. Hier ist Tame Impala mit Dracula. So run from the sunlight, Dracula.
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15: Das Gong 96.3 München-Wetter kompakt. Ja, ein paar Quellwolken sind aktuell am Start. Sieht nach Hitzegewittern aus heute Nachmittag in München und der Region. Da halten wir euch natürlich auf dem Laufenden. Aktuell 31 Grad am Sendlinger Tor, 31 auch in Ottenhofen im Landkreis Erding und die kommenden Tage dann sogar noch heißer.
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15: Servus zu euch, die Autos besser ankommen mit dem besten Stau- und Blitzer-Service auf Gong 96.3. Weiterhin fetter Stau auf der A8 Richtung Salzburg. Zwischen dem Kreuz Süd und dem Hofoldinger Forst, da ist nach einem Unfall die linke Spur blockiert. Rückstau auch auf die A99. Und dann Obacht bitte auf der A9 einwärts. Zwischen Freimann und dem Frankfurter Ring, da steht ein kaputtes Auto auf der rechten Spur. Und ich schaue es gerade nochmal nach. Gerade eben reingekommen. Der Aubinger Tunnel auf der A99 Westumfahrung Richtung Nürnberg wurde soeben wieder geöffnet. Daher war ja vorhin gesperrt wegen einer ausgelösten Höhenkontrolle.
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15: In der Max-Vorstadt, Dachauer Straße auswärts und in Hohenbrunn stehen sie in der Siegertsbrunner Straße. Für mehr Blitzer 089-4x38 geht auch easy per WhatsApp. Gute Fahrt!
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0: lässiger Sound aus dem Jahr 2006 für euch bei der Arbeit. Nelly Furtado, Man Eater im Gong 96.3 Hitsommer. So, und jetzt ist Jenny am Telefon. Dein Sohn Antonio, der startet in dieser Woche mit den Abschlussprüfungen an der Friedhof-Nansen-Realschule in Haidhausen. Und bei Temperaturen über 30 Grad habt ihr natürlich gerade ein fettes Problem, gell?
1: Genau, also es geht darum, die Schulleitung hat uns gebeten, mobile Klimageräte zur Verfügung zu stellen für die kleinen Prüflinge.
0: Okay.
1: Und ja, weil es halt wirklich eine große Herausforderung ist und die halt ja total am Schwitzen sind und eh schon aufgeregt sind. Und es sind 130 Schüler und Schülerinnen in dem Raum. Mhm. Und der müsste halt ein bisschen runtergekühlt werden.
0: Was ist das denn für ein Raum genau?
1: Und das ist die Turnhalle.
0: Ah, okay. Und ja gut, da kann ich mir natürlich vorstellen, gerade bei den Temperaturen draußen in München und der Region, dass es da sehr schnell sehr, sehr, sehr warm wird, gell?
1: Das ist schon echt eine harte Nuss für die. Und mir ist jetzt echt nichts anderes übrig geblieben, außer mich an euch zu wenden.
0: Mhm.
1: Ja, ich hoffe einfach, dass München da mitmacht und sich da vielleicht jemand auftut und helfen kann.
0: Okay, dann geben wir doch mal die Frage an alle raus in die Gong-Community. Habt ihr selbst eine mobile Klimaanlage oder kennt ihr wen, der eine hat? Dann meldet euch gern bei uns, dann sorgen wir gemeinsam dafür, dass die Schüler Abkühlung kriegen bei den Prüfungen. Und wir kümmern uns dann um alles Weitere, okay?
1: Super, danke.
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6: Das Gong 96 da München, Wetter kompakt. Ja, südlich in der Region ein paar Regenfelder in den Landkreisen Starnberg und Bad Tölz, Wolfratshausen zum Beispiel, da kommt was runter. Und auch an anderer Stelle sind noch Regen bzw. Gewitter möglich heute. Wir halten euch natürlich auf dem Laufenden. Ansonsten heiß mit 31 Grad, zum Ende der Woche hin sogar 37. Über 4.500 Objekte wurden im letzten Jahr in Münchner Uber-Autos vergessen. Was da Kurioses mit dabei war, hört ihr gleich.
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7: Um 14 Uhr mit Lennart Werner. Grüß Gott. Bei den Temperaturen sehnt sich ganz München nach einer Abkühlung. Die Stadtwerke bitten aktuell aber darum, Wasser zu sparen. Denn der Verbrauch sei um rund ein Fünftel höher als im Juni üblich. Beim Wasser trinken müsse nicht gespart werden. Aber wer darauf verzichten kann, sein Auto zu waschen, den Pool zu füllen oder den Rasen zu sprengen, soll das bitte tun, so die SWM. Eine Heißluftfritteuse, Wäscheständer, Playstation-Controller, Handys, Brillen, Campingstühle. Die Liste mit Dingen, die Münchner im Auto vergessen, ist lang. Der Fahrdienstvermittler Uber hat die erneut ausgewertet. Vom März 2025 bis März 2026 waren es insgesamt über 4.500 Objekte, die vergessen wurden, vor allem während der Wiesen. München ist aber nicht mehr die vergesslichste Stadt Deutschlands, das ist Bremen. Wer an Italien oder Spanien denkt, der denkt auch schnell an Sonne. Doch die südeuropäischen Länder sind bei der Solarenergie in Europa nicht führend, sondern Deutschland. Das zeigen jetzt neue Zahlen. Weltweit liegt Deutschland sogar auf Platz 4, hinter den USA, Indien und ganz vorne liegt China.
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8: Rund 14% der Wohnungen hier im Kreis Ebersberg haben Fernwärme. Die Möglichkeiten sind allerdings deutlich höher. Laut einer neuen Studie liegt das Fernwärmepotenzial 3-mal so hoch. Aktuell laufen Analysen, um zu prüfen, wie das ausgeschöpft werden kann. Aus Ebersberg, Alina Kohler, Gong 96.3.
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6: Servus, zeugen die Autos besser ankommen mit dem besten Stau- und Blitzer-Service für München. Stockend gerade auf der A99 Ostumfahrung Richtung Salzburg. Und zwar ab Vaterstetten und dann weiter auf die A8 Richtung Salzburg bis zum Hofoldinger Forst. Da gab es nämlich vorhin einen Unfall und jetzt löst sich der Stau nur langsam auf.
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6: Bogenhausen, Effnerstraße einwärts und Sauerlach, Münchner Straße stehen Sie. Gute Fahrt.
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6: Servus. So, der Ventilator läuft bei vielen im Job gerade auf Maximum. Dazu von uns jetzt wieder eine halbe Stunde Hits bei der Arbeit. Ein Mega 2000er unter anderem gleich dabei von Mary J. Blige. Family Affair. Und los geht's jetzt mit fetten Beats von David Guetta. Here's Gone, Gone, Gone.
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0: Und jetzt die aktuelle von Olivia Dean. So easy to fall in love.
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frischer Sound von Olivia Dean. Richtig schön kuschelig mit So Easy to Fall in Love hier im Gong 96.3 Hitsommer. Wobei kuscheln bei dem Wetter ja nur metaphorisch gemeint ist. Habt einen schönen Dienstagnachmittag bei der Arbeit. Jetzt mit dem nächsten Mega 2001 Münchens beste Musikmix. Das ist Mary J. Blige mit Family Affair.

0: Schön, dass ihr mit dabei seid. Hier ist Gong 96.3 bei der Arbeit. Und da freuen wir uns gleich. Unter anderem auf Michi Schulte. Kleine Verschnaufspause bei euren ganzen To-Dos mit 5 AM. Das Beste von heute gleich im Gong 96.3 Hitsommer.
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9: Das Gong 96.3 München, Wetter kompakt. Ja, Quellwolken sind ordentlich am Start über der Stadt und Region. Örtlich können sich Gewitter bilden, da halten wir euch natürlich auf dem Laufenden. Aktuell heiße 31 Grad im Olympiaturm, 31 auch in Gauting, Blanka Starnberg und zum Ende der Woche hin sogar bis zu 37 Grad.
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9: Servus zu euch, die Autos besser ankommen mit dem besten Stau- und Blitzerservice auf Gong 96.3 und das schaut soweit ganz gut aus. Freifahrt.
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9: Freimann, Leintaler Straße auswärts. In dem Landkreis Ebersberg stehen sie in Vaterstetten in der Zugspitzstraße. Für mehr Blitzer 089 4 mal die 38. Geht doch easy per WhatsApp. Gute Fahrt.
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0: Nummer passt doch perfekt in den über 30 Grad Dienstag, an dem wir am liebsten alle gar nichts machen würden. The Lazy Song von Bruno Mars, mega 2000er hier im Gong 96.3 Hitsommer. Ja, und Stichwort Hitze. Ich glaube, so wie Anna aus Rieben geht's gerade echt vielen von uns.
1: Und zwar bin ich gestern mit 27,6 Grad in meiner Wohnung eingeschlafen und heute Morgen mit 26,1 Grad aufgewacht. Also es kühlt ja momentan wirklich überhaupt nicht ab. Ich glaube, bei mir wäre der perfekte Ort, um den Ventilator zu testen.
0: Ja, kurz nochmal für alle. Wir suchen nämlich gerade jemanden in München und der Region, der ein neues Gadget testen will. Geht gerade überall viral. Und zwar der Shark Flex Breeze Hydro Go. Das ist ein Ventilator mit Sprühnebel. Der soll angeblich kühlen, aber nichts nass machen. Das wäre ja echt ein Gamechanger, wenn es wirklich klappen würde. Also, wenn ihr Bock habt, dass wir euch dieses Ding schenken und ihr uns einfach hinterher sagt, ob es was taugt, dann meldet euch. Schickt uns eine WhatsApp-Sprachnachricht. 089 4x38.
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1: Und jetzt die aktuelle von Tiffany Aris, Vertigo.
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1: Das Gong 96.3 München, Wetter kompakt. Südlich in der Region Sauerlach und weiter in Richtung Alpen einige Gewitter am Start. Ansonsten verhältnismäßig harmlose Quellwolken noch. Da halten wir euch auf dem Laufenden. Es bleibt die ganze Woche über heiß. Freitag bis 37 Grad. Die Rente in Deutschland soll für alle reformiert werden. Wieso dafür bald alle in Aktien investieren müssen, hört ihr gleich.
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10: Um 15 Uhr mit Lennart Werner. Grüß Gott. Die Hitzewelle hat München in ihrem Griff. Laut den Stadtwerken liegt der Wasserverbrauch hier in München deshalb aktuell um rund ein Fünftel höher als an normalen Junitagen. Die SWM bitten daher aktuell darum, auf Rasensprengen, volle Pools oder Planschbecken sollte verzichtet werden. Das Wasser sei zwar nicht knapp, trotzdem könnten die Münchner die Ressourcen so schonen. Klar sei aber auch, beim Trinken solle man bitte nicht sparen. Besonders zur Wiesnzeit ist München in Bierlaune und das merken auch die Uber-Fahrer hier in der Stadt. Zu der Zeit vergessen Münchner nämlich besonders oft Gegenstände im Auto. Das teilt der Fahrdienstvermittler jetzt mit. Von März 2025 bis März 2026 wurden über 4.500 Gegenstände liegen gelassen. Damit sei München aber nicht mehr die vergesslichste Stadt Deutschlands. Das ist mittlerweile Bremen. Die Rentenkommission hat heute 33 Vorschläge vorgestellt, mit denen das Rentensystem reformiert werden soll. Und die Bundesregierung will alle davon umsetzen. Das hat Kanzler Merz angekündigt. Herz der Reform ist die sogenannte Kapitalrente. Für die wird künftig ein Teil der Rentenbeiträge automatisch in Aktien investiert. Das soll laut Experten 800 Euro mehr Rente einbringen.
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11: Eine kleine Raupe macht aktuell mal wieder bundesweit Schlagzeilen. Der Eichenprozessionsspinner. Er ist giftig und breitet sich wegen der Hitze ungewöhnlich schnell aus. Auch hier im Kreis Fürstenfeldbruck hat das Auswirkungen. An Radwegen wie dem an der B471 gibt es jetzt etwa Warnschilder. Aus Fürstenfeldbruck, Max Eckert, Gong 96.3.
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1: Servus zu euch in die Autos. Besser ankommen mit dem besten Stau- und Blitzer-Service für München. Weil ja ab heute der Föhringer Ring für 4 Wochen gesperrt ist, weichen viele Leute auf dem mittleren Ring aus. Deswegen auch jetzt schon mehr los als üblich. Zwischen Effnerplatz und A9 braucht ihr 10 Minuten länger.
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1: In der Max-Vorstadt stehen sie in der Dachauer Straße auswärts und in Hohenbrunn in der Siegertsbrunner Straße. Gute Fahrt.
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1: Servus, euren Dienstagnachmittag laden wir auf mit ganz viel Lieblingsmusik. Eine halbe Stunde Hits im Job, unter anderem gleich mit dem Mega 2000er von Madcon. Glow aus dem Jahr 2010. Vorher das Beste von heute. Superstar Taylor Swift mit Opalite.
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0: 0894x38, das ist die Nummer der Gong 963 Verkehrszentrale. Gern durchklingeln, wenn ihr einen Stau oder einen Blitzer gesehen habt, so wie Michelle. Wo stehen Sie denn?
1: In der Ballernstraße, kurz vor der Haltestelle, Schendlerstraße, der Bushaltestelle.
0: Alles klar, danke Michelle fürs Melden, gute Weiterfahrt.
1: Danke, ciao.
0: Für euch im Auto und natürlich alle bei der Arbeit jetzt frischer Sound hier im Gong 963 Hitsommer. Richtig schön chillig, damit wuppen wir die letzten To-Dos vom Feierabend ganz, ganz easy. Das ist Teddy Swims mit Mr. Know It All.
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7: Das Gong 96, 3 München, Wetter kompakt, 31 Grad im Moment am Wiener Platz, 31 auch in Karlsfeld im Landkreis Dachau. Der Dienstag mit einigen Quellwolken, örtlich können sich Gewitter bilden, da halten wir euch natürlich auf dem Laufenden. Und die kommenden Tage weiter heiß, zum Ende der Woche hin bis 37 Grad.
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7: Servus zu euch in die Autos. Besser ankommen mit dem besten Stau- und Blitzer-Service auf Gong 96.3. Ganz aktuell rund um den Hauptbahnhof in München gab es gerade einen Stromausfall. Betroffen sind 13 Ampeln, die jetzt ausgefallen sind. Polizei ist bereits vor Ort. Das Ganze wird gerade schnellstmöglich behoben. Fahrt bitte vorsichtig. Dann, das war heute früher schon auf dem Mittleren Ring los, passiert jetzt auch heute Nachmittag. Weil der Föhringer Ring gesperrt ist, weichen ganz viele von euch aus. Bitte zwischen Effnerplatz und A9 gerade 15 Minuten mehr Zeit einplanen. Und zum Schluss noch die B13 einwärts. Stau zwischen Tegernseer Landstraße und Mittlerem Ring wegen eines LKW-Unfalls. Hier braucht ihr auch eine Viertelstunde länger.
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7: In Bogenhausen, Effner Straße einwärts und in Sauerlach in der Münchner Straße. Für mehr Blitzer 0894x38 geht auch per WhatsApp. Gute Fahrt.
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0: Ja, und was soll ich sagen? Jetzt, 2 Stunden später, nachdem wir einen Aufruf gestartet haben, ist Jenny wieder am Telefon. 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
0: Yes!
1: Und die Abschlussprüfung kann gekühlt starten, sagen wir es mal so.
0: Wahnsinn, wir freuen uns sehr, dass das alles so schnell geklappt hat. Und dann drücken wir natürlich den Kids alle Daumen, die wir haben für die Abschlussprüfungen.
1: Vielen, vielen Dank.
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2: Das Gong 96.3 Münchenwetter. Kompakt, aktuell 31 Grad am Harras und 30 in Forstern im Landkreis Erding. Ist ein sonniger Nachmittag und auch morgen könnt ihr euch wieder auf viel Sonne freuen bei bis zu 32 Grad. Auf einmal waren die Bildschirme im Münchner Unternehmen schwarz, wo es aktuell zu einem Stromausfall gekommen ist. Jetzt in den Nachrichten.
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14: Um 16 Uhr mit Lennart Werner. Grüß Gott. In der Maxvorstadt und rund um den Münchner Hauptbahnhof fällt aktuell in Teilen der Strom aus. Das teilen die Stadtwerke mit. Beim Hauptbahnhof waren rund 150 Haushalte und Firmen betroffen. Dort soll aber fast alles wieder laufen. In der Maxvorstadt sind hingegen rund 1.300 Haushalte betroffen. Es seien bereits Techniker vor Ort, sagen die Stadtwerke. Beide Stromausfälle hätten auch nichts miteinander zu tun. Außerdem bitten die Stadtwerke aktuell darum, Wasser zu sparen, denn der Verbrauch sei um rund ein Fünftel höher als im Juni üblich. Beim Wassertrinken müsse nicht gespart werden, aber wer darauf verzichten kann, sein Auto zu waschen, den Pool zu füllen oder den Rasen zu sprengen, soll das bitte tun, so die SWM. Eine Heißluftfritteuse, Wäscheständer, Playstation-Controller, Handys, Brillen, Campingstühle. Die Liste mit Dingen, die Münchner im Auto vergessen, ist lang. Der Fahrdienstvermittler Uber hat die erneut ausgewertet. Von März 2025 bis März 2026 waren es insgesamt über 4.500 Gegenstände. Vor allem während der Wiesen vergessen die Fahrgäste mehr Sachen. München ist aber nicht mehr die vergesslichste Stadt Deutschlands. Das ist Bremen.
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15: Die neue Munich-Arena hat auch die letzte Hürde genommen. Der Stadtrat hier in Freising hat grünes Licht für den Bebauungsplan gegeben. Die große neue Konzerthalle in der Nähe des Flughafens soll Platz für 20.000 Fans haben. In 3 Jahren sollen die ersten Künstler dort auftreten. Aus Freising, Andreas Werner, Gong 96.3.
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2: Besser ankommen mit dem besten Stau- und Blitzerservice für München. Plant auf jeden Fall deutlich mehr Zeit ein im Münchner Norden. Da ist der Föhringer Ring wegen Bauarbeiten momentan gesperrt. Dann auf dem Mittleren Ring ist der Feierabendverkehr losgegangen. Plant da auch überall mehr Zeit ein. Und dickes Ding ist auf der A99 auf der Westumfahrung nach Lindau. Zwischen dem Dreieckfeld Moching und Aschheim-Ismaning. Das kann bis zu 45 Minuten länger dauern.
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2: Einwärts werdet ihr geblitzt in Bogenhausen in der Effnerstraße und in Sauerlach in der Tegernseer Landstraße.
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2: Hallo, der Feierabend rückt immer näher. Wir supporten euch beim Durchhalten zusammen mit Felix Jähn. Er hat einfach die Motivationsbeats perfekt drauf. Hier ist seine aktuelle Pride.

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0: supergeiler 2000er von Sophie Alice Baxter. Murder on the Dance Floor im Gong 96.3 Hitsommer. Es ist sonnig und knackig heiß heute wieder. Jetzt könnt ihr mal checken, ob ihr da was mit Leonie gemeinsam habt. Denn so sieht ihr perfekter Sommertag aus.
1: In der Sonne liegen, Bücher lesen, abends schön essen gehen, vielleicht mal den einen oder anderen Aperol trinken oder so. Ja. Ja, und einfach entspannen.
0: Ja, und das geht alles perfekt hier in München und der Region. Für einen geschmeidigen Sommer hat sie was schön Chilliges am Start. Zusammen mit Callum Scott, ganz fresh, hier ist Leonie mit Stay. 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

0: Einen schönen Dienstag euch. Gong 96.3 am Nachmittag mit extra viel Musik für euch, für die Feierabendvorfreude. Gleich das Beste von heute, die aktuelle von Kamrad. Kommt richtig fett. Hug Yourself. Und es gibt natürlich noch mehr Musik für euch, gleich hier im Gong 96.3 Hitsommer. Ich bin Holger Münch.
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0: Das Gong 96.3 Münchenwetter kompakt. Aktuell 31 Grad am Max-Weber-Platz und 30 in Türkenfeld im Landkreis Fürstenfeldbruck. Dazu viel Sonnenschein. Ja, und auch morgen wird's wieder sunny und heiß.

0: Stadtwerke haben eine Bitte an euch. Was los ist, gleich in den Nachrichten.
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2: Um 16:30 mit Lennart Werner. Grüß Gott. Der Strom rund um den Hauptbahnhof fließt und auch die Ampeln funktionieren dort wieder. Nur in der Maxvorstadt sind noch nicht alle der 1300 betroffenen Haushalte zurück am Netz. Wieso es zu den Stromausfällen kam, ist noch nicht klar. Die Münchner Stadtwerke bitten aktuell darum, Wasser zu sparen. Es mangele zwar nicht daran, aber die Ressourcen sollten trotzdem geschont werden. Daher solle man etwa seinen Rasen nicht sprengen. Beim Trinken sollen die Münchner aber nicht sparen. Nicht Spanien, nicht Italien, Deutschland gehört zu den Top 4 der Welt bei der Sonnenenergie. Wie neue Zahlen zeigen, produzieren nur die USA, Indien und China mehr Solarenergie als Deutschland.
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2: Es ist das größte Uniklinika-Bauprogramm der bayerischen Geschichte, von dem auch das LMU-Klinikum in Großhadern profitiert. Insgesamt 9 Milliarden Euro gibt der Freistaat aus. 2 davon fließen hier nach München. Die LMU bekommt einen Neubau für 600 Betten. Noch mehr Infos aus München und der Region gibt's um 17 Uhr von unseren München-Reportern.
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0: Besser ankommen mit dem besten Stau- und Blitzer-Service. Für München der Föhringer Ring ist wegen Bauarbeiten gesperrt. Viele weichen deswegen auf dem mittleren Ring aus. Da ist außerdem noch der Feierabendverkehr losgegangen. Also plant auf jeden Fall mehr Zeit ein. Und 20 Minuten kommen obendrauf auf der A99 auf der Westumfahrung nach Lindau zwischen dem Kreuz Nord und Lochhausen.
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0: Einwärts werdet ihr geblitzt in Bogenhausen in der Effnerstraße und in Sauerlach in der Tegernseer Landstraße. Für mehr Blitzer 089 4x38 geht natürlich auch per WhatsApp.
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0: Servus, Gong 96.3 hier mit Holger Münch. Jetzt mal ehrlich, wie viele Menschen kennt ihr, die für ihren Traum wochenlang jeden Morgen bei einem Radiosender auf der Matte stehen? José Lomengo aus München gehört definitiv dazu. Er ist Taxifahrer, hat einen eigenen WM-Song geschrieben und hatte nur ein Ziel. 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Dafür hat er angerufen, vorbeigeschaut, nachgehakt und einfach nicht locker gelassen. Und heute früh hat sich sein großer Traum dann tatsächlich erfüllt.
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1: Und jetzt die aktuelle von Tame Impala, Dracula.
2: So run from the sunlight, Dracula.
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1: Das Gong 96,3 Münchenwetter kompakt. Aktuell 31 Grad am Wiener Platz und 30 in Karlsfeld im Landkreis Dachau. Ist schön sonnig und auch morgen strahlt euch den ganzen Tag wieder die Sonne an bei über 30 Grad. Studieren wird in Deutschland immer einfacher. Wieso? Gleich bei uns in den Nachrichten.
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16: Um 17 Uhr mit Lennart Werner. Grüß Gott. Der Strom in der Maxvorstadt ist weiterhin nicht ganz wieder da. Rund um die Nymphenburger und Dachauer Straße sind laut den Stadtwerken 1300 Haushalte betroffen. Wie es zu dem Stromausfall kommen konnte, ist noch nicht klar. Rund um den Hauptbahnhof läuft aber alles wieder. Dort war der Strom ebenfalls ausgefallen, aber nur 150 Haushalte und Firmen waren dort vom Netz. Alles greift hier ineinander. Das sagt Bundesarbeitsministerin Baas zu den Vorschlägen der Rentenkommission. Die Bundesregierung will deshalb auch alle Vorschläge umsetzen. Unter anderem sollen Teile der Rentenbeiträge in Aktien investiert werden. Lob für diese Reformpläne kommt von der Wirtschaft, Kritik von den Gewerkschaften. Studieren wird in Deutschland immer einfacher. Die Zahl der Studienfächer mit NC-Beschränkungen sinkt nämlich. Wer sich jetzt zum Wintersemester einschreiben will, braucht nur noch bei rund einem Drittel der Studienfächer einen Eignungstest oder entsprechenden Numerus Clausus. Gibt es einen, wie etwa bei Medizin, werden die Chancen aber auch größer, weil das Angebot zunimmt.
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17: Mikrochips gibt es in Smartphones, Autos oder Computern. Die Chips müssen aber auch getestet werden. Das Startup Quantum Diamonds hier aus Ramersdorf will Europas ersten Standort dafür bauen. Der Bund fördert das jetzt mit 76 Millionen Euro. Aus Ramersdorf, Felix Köckel, Gong 96.3.
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1: Besser ankommen mit dem besten Stau- und Blitzerservice. Für München Feierabendverkehr auf dem Mittleren Ring. Plant da überall mehr Zeit ein. Und A99 Westumfahrung nach Lindau zwischen dem Dreieck Feldmoching und Aschheim-Ismaning. Das kann hier bis zu einer Stunde länger dauern.
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1: Auswärts werdet ihr geblitzt in Bogenhausen in der Freischützstraße und im Landkreis Ebersberg in Vatterstedt. In der Zugspitzstraße.
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1: Hello und schönen Start in Richtung Sommerfeierabend. Es ist knackig heiß draußen. Nico Santos macht jetzt ordentlich Wind mit seiner aktuellen. Vielleicht bringt er ja was und erfrischt euch ein bisschen. Hier ist All-Time High. Late, late.

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1: Und jetzt die aktuelle von Olivia Dean. So easy to fall in love.
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0: 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Ey, das ist sowas von heftig. Also da müssen wir was tun. Servus, Holger Mönch hier auf Gong 96.3. Die Martina hat sich bei uns gemeldet vom Elternbeirat der Kindertagesstätte Nimmerland in Germering. Ihr habt gerade ein ziemliches Hitzeproblem da, denn eure rund 100 Kids sind aktuell in Containern untergebracht, ne?
1: Wir sind in Containern untergebracht, schon sehr lange Zeit und haben leider aktuell auch keinen Garten. Am Vormittag versuchen die Erzieher mit den Kindern in die umliegenden Spielplätze zu gehen und sich ein bisschen zu erfrischen. Und aktuell hat es in den Containern am Morgen schon 28 Grad. Und keine Ventilatoren, keine Kühlmöglichkeiten. Und ab der Mittagszeit sind die Kinder sozusagen in der Einrichtung, weil dann nach und nach die Kinder abgeholt werden. Und meinen Sohn habe ich heute abgeholt mit einem hochroten Kopf.
0: Und wie schaukelt sich das dann von den Temperaturen nach oben? Also wenn du sagst, morgens schon 29 Grad, was sind dann die Spitzenwerte?
1: Vom Nachmittag an die 32, 33 im Innenraum. Also super stickig und einfach unerträglich. Also alle leiden, glaube ich, aktuell. Aber ein Container heizt sich halt nochmal ganz, ganz anders leider auf.
0: Das ist natürlich nochmal ein ganz anderes Level, klar.
1: Ja. Und ich finde, die brauchen dringend irgendeine Kühlmöglichkeit, um den Sommer zu überstehen. Und das natürlich am liebsten schnellstmöglich.
0: Also wir hacken auf jeden Fall auch mal bei der Stadt Germering nach. Aber weil es ja schnell gehen muss, wer kann mit mobilen Klimaanlagen helfen? Oder wer kennt jemanden? Bitte fragt rum. Martina, es muss auf jeden Fall eine Lösung her.
1: Genau, es sind zwei Krippengruppen und drei Kindergartengruppen plus die Erzieher, die sich alle wahnsinnig freuen würden.
0: Also wer Klimageräte hat, einfach bei uns melden und wir connecten euch dann.
1: Perfekt, herzlichen Dank.
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2: Das Gong 96.3 München Wetter kompakt. Aktuell 32 Grad am Stiegelmeierplatz und 31 in Olching im Landkreis Fürstenfeldbruck. Dazu viel Sonnenschein, ein paar Wolken sind auch unterwegs. Die sind aber harmlos, die wollen nur ein bisschen Schatten spenden. Morgen könnt ihr euch auch wieder auf viel Sonne bei über 30 Grad freuen. Interessantes neues Ranking mit den Städten, die am meisten Sachen in Uber-Autos vergessen. Wie München abgeschnitten hat, gleich in den Nachrichten.
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4: Um 5:30 mit Lennart Werner. Grüß Gott. Die Maxvorstadt und das Bahnhofsviertel sind wieder am Netz. Beide Stromausfälle sind behoben. Das haben die Stadtwerke mitgeteilt. In beiden Fällen war ein technischer Defekt schuld. München ist nicht mehr die vergesslichste Stadt Deutschlands. Das teilt der Fahrdienstvermittler Uber mit. München liegt mittlerweile nur noch auf Platz 5. Die meisten Gegenstände vergessen die Bremer in den Autos. Alkohol, Kaffee oder Rasierklingen im Einzelhandel wurde noch nie so viel geklaut wie im vergangenen Jahr. Das meiste davon waren Kunden. Knapp ein Fünftel geht aber auch auf die Kappe der Mitarbeiter.
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4: Es ist das größte Uniklinika-Bauprogramm der bayerischen Geschichte, von dem auch das LMU-Klinikum in Großhadern profitiert. Insgesamt 9 Milliarden Euro gibt der Freistaat aus. 2 davon fließen hier nach München. Die LMU bekommt einen Neubau für 600 Betten. Noch mehr Infos aus München und der Region gibt's um 18 Uhr von unseren München-Reportern.
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2: Besser ankommen mit dem besten Stau- und Blitzerservice. Für München Feierabendverkehr auf dem Mittleren Ring plant da überall mehr Zeit ein. A99 Westumfahrung nach Nürnberg zwischen dem Dreieckfeld Moching und Neuherberg. Da hat es einen Unfall gegeben. Die mittlere Spur ist blockiert. In der Gegenrichtung zwischen dem Dreieckfeld Moching und Aschheim-Ismaning. Das kann hier bis zu einer Stunde länger dauern. Und weiter zwischen dem Kreuz Nord und Lochhausen. Hier kommen 25 Minuten obendrauf.
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2: Auswärts werdet ihr geblitzt in Obergiesing in der Schleseestraße und im Landkreis Starnberg in Tutzing in der Hauptstraße. Wenn ihr noch was habt für mehr Blitzer, 089 4x38, geht natürlich auch per WhatsApp.
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0: gerade geht ein Video hier aus München viral. Da sitzen Männer gemeinsam im Wirtshaus, trinken Bierchen und lernen nebenbei, wie man Haare flechtet.
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0: Ja, dahinter steckt der Workshop Dads Do Hair von Friseurin Anita. Papas treffen sich da in einem Wirtshaus auf ein Bierchen und parallel lernen sie unter Anleitung, wie man Haare flechtet. An einem Puppenkopf. Chris aus Feldafing im Landkreis Starnberg, du warst bei so einem Workshop schon dabei. Wie war's?
3: Es war tatsächlich eher so ein bisschen Stammtisch-Feeling. Blöde Witze reißen über, ja, und jetzt mache ich dir die Haare und dann können wir uns danach die Haare flechten. Und aber ganz viel trotzdem lernen und genau, ganz locker und lustig.
0: Und deine Töchter sind jetzt mega stolz auf dich, oder?
3: Ja, die wünschen sich jeden Morgen eine Frisur. Und ich habe mir auch schon so einen kleinen Werkzeugkasten zusammengestellt. War natürlich gleich nach dem Workshop shoppen und habe mir Haargummis und alles, was man so braucht, an Tools besorgt. Und genau, das ist jeden Morgen, darf ich die Haare machen. Es ist ein schöner Moment in der Früh und guter Start in den Tag. Und es macht total Bock und das ist was ganz Schönes.
0: Also ist auf jeden Fall cool, wenn der Papa plötzlich schicke Flechtfrisuren kann. Diese Workshops dauern im Übrigen so rund anderthalb Stunden, kosten 25 Euro und für Juli ist schon alles restlos ausverkauft. Wir haben für euch aber noch ein paar Plätze klar gemacht. Also liebe Papas, wenn ihr Bock drauf habt, einfach eine WhatsApp an die 089 4x die 38. Wir laden euch sehr gerne ein.
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3: Das Gong 96.3 Münchenwetter kompakt. Aktuell 31 Grad am Viktualienmarkt und 30 in Petershausen im Landkreis Dachau. Ist sonnig mit ein paar Wolken und auch morgen strahlt euch den ganzen Tag über die Sonne an bei über 30 Grad. München bekommt eine neue Konzertarena. Wo die hinkommt und wann sie fertig ist, gleich bei uns in den Nachrichten.
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15: Um 18 Uhr mit Lennart Werner. Guten Abend. Die Hitze drückt in der Stadt und das macht die Münchner richtig durstig. Wie die Stadtwerke mitteilen, verbrauchen die Münchner aktuell rund ein Fünftel mehr Trinkwasser als im Juni üblich. Das ist an sich auch kein Problem, allerdings sollte mit Wasser an anderer Stelle gespart werden, bitten die Stadtwerke. Um Ressourcen zu schonen, solle auf Rasensprengen, Autowaschen oder Planschbecken füllen verzichtet werden. Besonders zur Wiesnzeit ist München in Bierlaune und das merken auch die Uber-Fahrer hier in der Stadt. Zu der Zeit vergessen Münchner nämlich besonders oft Gegenstände im Auto. Das teilt der Fahrdienstvermittler jetzt mit. Von März 2025 bis März 2026 wurden über 4.500 Gegenstände liegen gelassen. Damit sei München aber nicht mehr die vergesslichste Stadt Deutschlands. Das ist mittlerweile Bremen. Packen wir das gemeinsam an. Mit den Worten hat Kanzler Merz für grundlegende Reformen geworben. Unter anderem bei der Rente ist ja eine große Reform geplant. Die 33 Vorschläge, die heute vorgestellt wurden, will die Regierung auch komplett umsetzen. Unter anderem eine Kapitalrente. Heißt, Rentenbeiträge werden automatisch in Aktien investiert.
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16: Die neue Munich-Arena hat auch die letzte Hürde genommen. Der Stadtrat hier in Freising hat grünes Licht für den Bebauungsplan gegeben. Die große neue Konzerthalle in der Nähe des Flughafens soll Platz für 20.000 Fans haben. In 3 Jahren sollen die ersten Künstler dort auftreten. Aus Freising, Andreas Werner, Gong 96.3.
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3: Besser ankommen mit dem besten Stau- und Blitzerservice. Für München Feierabendverkehr auf dem Mittleren Ring. Plant da überall mehr Zeit ein. A92 München-Deggendorf zwischen dem Dreieckfeld Moching und dem Kreuz Neufahren. Hier braucht ihr eine Viertelstunde länger. Und A99 Westumfahrung nach Nürnberg. Zwischen dem Dreieckfeld Moching und Neuherberg hat es einen Unfall gegeben. Deswegen zwickt es ein bisschen. Und in der Gegenrichtung zwischen dem Dreieckfeld Moching und Aschheim-Ismerling. Das kann hier bis zu einer Stunde länger dauern.
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3: Auswärts werdet ihr geblitzt in Obergiesing in der Schlierseestraße und im Landkreis Starnberg in Tutzing in der Hauptstraße.
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3: Hello und viel Spaß bei allem, was ihr im Feierabend vorhabt. Wenn Loi in München wäre, die würde sich garantiert an die Isar knallen, Füße ins Wasser halten und was Kaltes in der Flasche griffbereit haben. So wie es eben die meisten machen. Hier ist Loi mit ihrer aktuellen Red Eyes.

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0: Sie entertaint euch in Starnberg in diesem Sommer. Supergeiler 2000er von Lady Gaga, Pokerface im Gong 96.3 Hitsommer. Ende Juli geht nämlich das Open-Air-Kino im Seebad Starnberg los. Und ihr könnt euch schon mal vormerken, House of Gucci mit Lady Gaga läuft da am 13. August. Open-Air-Kino am Olympiasee mit Gong 96.3 läuft ja schon. Da wird heute Abend im Übrigen der Animationsfilm Hoppers gezeigt. Sehr lustig. Richtig gute Stimmung hat Tiffany Harris auch in ihre aktuelle reingepackt. Und am besten nehmt ihr diese Stimmung mit und durch den Feierabend in München und der Region. Hier ist Vertigo.
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Schönen Feierabend euch mit Gong 96.3 und mit extra viel Musik. Wir liefern den Super Sonnenschein-Soundtrack. Gleich das Beste von heute, die aktuelle von Alex Warren. Schnappen.

0: geht mega steil. Fever Dream, dieser Hit und noch viele mehr gleich im Gong 96.3 Hitsommer. Ich bin Holger Mütsch.
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0: Das Gong 96.3 Münchenwetter kompakt. Aktuell 32 Grad am Stachus und 31 in Lengdorf im Landkreis Erding. Ist noch nicht mit ein paar Wolken und auch morgen gibt es einen ganzen Tag über Sonnenschein für euch bei über 30 Grad. Und die Münchner Stadtwerke haben eine Bitte an euch. Was los ist, jetzt in den Nachrichten.
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13: Um 6:30 mit Lennart Werner. Guten Abend. Die Münchner Stadtwerke bitten aktuell darum, Wasser zu sparen. Das sei zwar an sich nicht knapp, aber die Ressourcen sollten trotzdem geschont werden. Daher solle man etwa seinen Rasen nicht sprengen. Beim Trinken sollen die Münchner aber nicht sparen. Nach den Stromausfällen rund um den Bahnhof und in der Maxvorstadt ist die Ursache noch nicht ganz genau klar. Laut den Stadtwerken war ein technischer Defekt schuld. Für rund zwei

0: Stunden war heute Nachmittag in den Bereichen der Strom ausgefallen. Nicht Spanien, nicht Italien, Deutschland gehört zu den Top 4 der Welt bei der Sonnenenergie. Wie neue Zahlen zeigen, produzieren nur die USA, Indien und China mehr Solarenergie als Deutschland.
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0: Es ist das größte Uniklinika-Bauprogramm der bayerischen Geschichte, von dem auch das LMU-Klinikum in Großhadern profitiert. Insgesamt 9 Milliarden Euro gibt der Freistaat aus. 2 davon fließen hier nach München. Die LMU bekommt einen Neubau für 600 Betten. Noch mehr Infos aus München und der Region gibt's um 19 Uhr von unseren München-Reportern.
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2: Besser ankommen mit dem besten Stau- und Blitzer-Service für München. Feierabendverkehr immer noch auf dem mittleren Ring, plant da überall mehr Zeit ein. Auf der A99 auf der Westumfahrung nach Nürnberg. Zwischen dem Dreieck Feldmoching und Neuherberg hat es einen Unfall gegeben, plant auch hier mehr Zeit ein. Und in der Gegenrichtung zwischen dem Dreieck Feldmoching und Aschheim-Ismaning, das kann bis zu einer Stunde länger dauern.
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2: Geblitzt werdet ihr in Sendling auf der Pfeuferstraße beidseitig kurz vor der Lindwurmstraße und im Landkreis Starnberg in Tutzing in der Hauptstraße. Für mehr Blitzer 089 4x38 geht natürlich auch per WhatsApp.
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0: supergeiler 2000er von Kesha, TikTok im Gong 96.3 Hitsommer. Ja, und heute trudelt hier bei uns eine WhatsApp-Sprachnachricht nach der anderen rein.
1: Servus, hallo, das ist der Alex aus Kilching. Ich rufe an wegen diesem Klimagerät für die heißen Wohnungen und fürs Dachgeschoss und ich würde es super gerne ausprobieren, weil unsere 12-jährige Tochter, die ist im Dachgeschoss und das ist zum Verrecken, ich weiß nicht, 45, 50 Grad. Hat es da oben und das wäre echt sau cool, wenn wir das mal testen könnten. Würde mich freuen.
0: Oh ja, München und die Region brutzeln in den Dachgeschossen und auch in allen anderen Wohnungen. Deswegen wollen wir mit euch gemeinsam mal ein ganz neues Gadget testen, das auf Insta und TikTok total viral geht. Der Shark Flex Breeze Hydro Go. Das ist ein Ventilator mit Sprühnebel, soll angeblich kühlen, aber nichts nass machen. Wenn ihr das Ding mal testen wollt oder jemanden kennt, einfach melden per WhatsApp. Sprachnachricht an die 089 4 mal die 38. 089 4 mal die 38.
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1: Das GOM 96.3 Münchenwetter, kompakt aktuell, 31 Grad an der Hackerbrücke und 30 in Pöcking im Landkreis Starnberg. Schön viel Abendsonne gibt's für euch und auch morgen ist es wieder sunny und heiß. Und studieren wird immer einfacher. Was dahinter steckt, gleich bei uns in den Nachrichten.
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12: Um 19 Uhr mit Lennart Werner. Guten Abend. Bei den heißen Temperaturen draußen sehnt sich ganz München nach einer Abkühlung und die Stadt ist ziemlich durstig, denn der Trinkwasserverbrauch sei aktuell rund ein Fünftel höher als im Juni üblich. Daher bitten die Stadtwerke darum, aktuell auch Wasser zu sparen. Beim Wassertrinken zwar nicht, aber wer darauf verzichten kann, sein Auto zu waschen, den Pool zu füllen oder den Rasen zu sprengen, soll das bitte tun, so die SWM. Alles greift hier ineinander, das sagt Bundesarbeitsministerin Baas zu den Vorschlägen der Rentenkommission. Die Regierung will deshalb auch alle Vorschläge für die Reform umsetzen. Unter anderem sollen Teile der Rentenbeiträge in Aktien investiert werden. Lob für die Reformpläne kommen von der Wirtschaft, Kritik von den Gewerkschaften. Studieren wird in Deutschland immer einfacher. Die Zahl der Studienfächer mit NC-Beschränkung sinkt nämlich. Wer sich jetzt zum Wintersemester einschreiben will, braucht nur noch bei rund einem Drittel der Studienfächer einen Eignungstest oder einen entsprechenden Numerus Clausus. Gibt es einen wie etwa bei Medizin, werden die Chancen trotzdem größer, weil das Angebot zunimmt.
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13: Mikrochips gibt es in Smartphones, Autos oder Computern. Die Chips müssen aber auch getestet werden. Das Startup Quantum Diamonds hier aus Ramersdorf will Europas ersten Standort dafür bauen. Der Bund fördert das jetzt mit 76 Millionen Euro. Aus Ramersdorf, Felix Köckel, GONG 96.3.
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1: Besser ankommen mit dem besten Stau- und Blitzerservice. Für München ist noch viel los auf dem Mittleren Ring. Am längsten braucht ihr zwischen der Lerchenauer und der Dietlindenstraße. Hier kommen 26 Minuten obendrauf. Und A99 Westumfahrung nach Nürnberg. Zwischen dem Dreieck Feldmoching und Neuherberg plant ihr auch mehr Zeit ein. Da hat es einen Unfall gegeben. In der Gegenrichtung zwischen dem Dreieck Feldmoching und Aschheim-Ismaning. Das kann ja eine Stunde länger dauern.
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1: Auswärts werdet ihr geblitzt in der Meyerbeerstraße in Richtung Verdistraße und im Landkreis Starnberg in Tutzing in der Hauptstraße.
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1: Hallo. Online und telefonisch von München und der Region gevotet, von uns gespielt. Los geht's mit der 10. Super Smooth. Olivia Dean mit Man I Need.

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1: Auf der 9 heute Felix Jähn mit seiner CSD-Hymne Pride. Am Wochenende ist er dann auch CSD Christopher Street Day in München mit einer großen Parade und ganz vielen Partys. Hier sind die Top 10 des Tages auf Gong 96.3 mit euren 10 Favorite Hits des Tages. Kurz vor 8 gibt's eure Nummer 1. Gleich geht's auch weiter im Countdown. Erstmal stellen wir euch Leonies Sommerhymne vor. Sie hat sich wahrscheinlich gedacht, München und die Region sind am Brutzeln. Es wird von Tag zu Tag heißer. Möglichst alles in Slow Motion machen, ist das Motto. Da braucht's auch was Relaxedes, musikalisch. Und das ist ihr wirklich gut gelungen. Mit Support. Neue Aufgong 96.3. Vielleicht ja bald ein Hit. Votet mit auf radiogong.de. Das sind Leonie und Calum Scott mit Stay.
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Konrad mit seiner aktuellen Hack Yourself auf der 8 heute. Ihr seid mittendrin in Münchens offiziellen Mid-Countdown. Hier sind die Top 10 des Tages auf Gong 96.3. Jeden Tag machen wir bei euch den Hit-Check, telefonisch und online. Wir werten das dann aus und die 10 Hits, die die meisten Stimmen von euch bekommen haben, die spielen wir dann abends im Countdown. Kurz vor 8 gibt es eure Nummer 1. Jetzt erstmal die 7, auch richtig nice, die aktuelle von Tame Impala, Dracula.

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0: 93 München Wetter kompakt. Aktuell 31 Grad am chinesischen Turm und 30 in Gilching im Landkreis Starnberg. Ist noch schön sonnig und auch morgen gibt es den ganzen Tag Sonnenschein bei über 30 Grad.
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0: Besser ankommen mit dem besten Stau- und Blitzerservice für München. Immer noch einiges los auf dem mittleren Ring. Am längsten braucht ihr zwischen der Lerchenauer und der Dietlindenstraße 25 Minuten, kommen da oben drauf. Und A99 Westumfahrung nach Nürnberg zwischen dem Dreieck Feldmoching und Neuherberg. Da zwickt's, es hat einen Unfall gegeben. Und in der Gegenrichtung zwischen dem Dreieck Feldmoching und Aschheim-Ismaning. Das kann hier eine Stunde länger dauern.
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0: Auswärts werdet ihr geblitzt in der Meyerbeerstraße in Richtung Verdistraße und im Landkreis Starnberg in Tutzing in der Hauptstraße. Für mehr Blitzer 089 4x38 geht natürlich auch per WhatsApp.
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Das ist die 4. Benson Boone und Sorry, I'm Here for Someone Else. Hier sind die Top 10 des Tages auf Gong 96.3. Eure 10 Lieblingshits von heute online und telefonisch von euch gewotet. Gleich um kurz vor 8 gibt's eure Nummer 1. Erstmal stellen wir euch noch was Frisches zum Reinwählen vor von Taylor Swift. Toy Story Fan. Als Kind hatte sie den ersten Teil geliebt. So lange liegt er schon zurück. 95 war das. Da war Taylor 6. Jetzt ist es 36 und in genau 4 Wochen kommt der 5. Teil in die Kinos in München und der Region. Und sie ist Teil vom Soundtrack. Feiert sie natürlich richtig fett ab. Und so klingt er, der Soundtrack. Hier ist Taylor Swift. Vielleicht ja bald ein Hit. Votet mit auf radiogong.de. 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

0: die zwei heute. David Guetta, Teddy Swims und Tones and I mit Gone, Gone, Gone. Hier sind die Top 10 des Tages auf Gong 96.3. Jeden Tag checken wir online und telefonisch bei euch ab, auf welche Hits ihr steht. Wir werten das dann aus und die 10, die die meisten Stimmen bekommen haben, die spielen wir dann abends im Countdown. Und ganz oben heute Urlaubsmucke. Passt zum Sommerwetter. Die Idee zu dem Hit ist ihm nämlich im Strandurlaub gekommen. Und das hört man auch raus. Michael Schulte mit 5 a.m.
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1: Und jetzt ganz frisch die aktuelle von Sabrina Carpenter und Madonna. Bring Your Love.
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5: Das Gong 96.3 München Wetter kompakt. Aktuell 30 Grad am Odeonsplatz und 29 in Emmering im Landkreis Fürstenfeldbruck. Gibt noch schön viel Abendsonne für euch. Auch morgen ist es wieder sunny und heiß.
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7: Mit Oliver Urbanke. Guten Abend. Tagsüber Hitze und nachts kaum Abkühlung. Deutschland schwitzt in der aktuellen Hitzewelle rund um die Uhr und in den kommenden Nächten wird es laut deutschem Wetterdienst noch einmal wärmer. Auch bei unseren Nachbarn in Frankreich ist es richtig heiß. Meine Kollegin Rachel Sommer ist in Paris. Wie gehen die Leute denn da mit der Hitze um?
8: Ja, hier in Frankreich ist es sowohl tagsüber als auch nachts gerade ziemlich warm. Menschen wird geraten, im Homeoffice zu bleiben. Unterricht und auch Freizeitkurse werden abgesagt. Was hier ansonsten sehr verbreitet ist, ist die Haut zu befeuchten. Viele Französinnen und Franzosen besprühen ihren Körper zwischendurch mit Wasser, einfach mit einer Sprühflasche. Und auch auf den Straßen gibt es immer wieder kleine Sprühnebelduschen.
7: Danke dir. Im Einzelhandel wird so viel geklaut wie noch nie. Laut dem Handelsforschungsinstitut EHI sind letztes Jahr Waren im Wert von mehr als 4,3 Milliarden Euro gestohlen worden. Am meisten klauen dabei Kunden. Gut 900 Millionen Euro an Waren haben Angestellte mitgehen lassen. Seit dem Jahr 2020 haben die Diebstähle durch Kunden stark zugenommen. Die Augsburger Staatsanwaltschaft ermittelt gegen mehrere Verdächtige aus der Baubranche. Dabei geht es um den Verdacht, Sozialversicherungsbeiträge in Höhe von rund 23 Millionen Euro hinterzogen zu haben. Bei einer groß angelegten Razzia durchsuchten rund 370 Einsatzkräfte Baustellen, Geschäftsräume und Wohnungen in Bayern und Baden-Württemberg. 4 Personen wurden festgenommen. Bei der Fußball-WM spielen heute 2 Mitfavoriten auf den Titel ihren 2. Spieltag. Gerade läuft die Partie Portugal gegen Usbekistan. Um 22 Uhr trifft dann Thomas Tuchel mit seinen Engländern auf Ghana. Portugal wartet noch auf einen Sieg bei dem laufenden Turnier. Die Engländer könnten einen Gruppensieg klar machen, wenn sie heute gewinnen.
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5: Besser ankommen mit dem besten Stau- und Blitzer-Service. Für München auf dem Mittleren Ring zwickt es ein bisschen zwischen dem Luise-Kieselbach und dem Heckenstaller-Tunnel. Plant da ein paar Minuten mehr ein. Und A99 Westumfahrung nach Nürnberg. Zwischen dem Dreieckfeld Moching und Neuherberg, da hat es einen Unfall gegeben in der Gegenrichtung. Zwischen dem Dreieckfeld Moching und Aschheim-Ismaning, das kann hier eine Stunde länger dauern.
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5: Blitzer haben wir keine.
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5: Yes, mit was Kaltem vom Kiosk an die Reichenbachbrücke setzen und die Abendsonne genießen. Entspannte Feierabend-Vibes ziehen durch München und die Region. Und Olivia Dean liefert den Soundtrack dazu. Mega geschmeidig, hier ist ihre aktuelle So Easy to Fall in Love.
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Replay. Mit nur einem Song ein ganzes Konzert füllen. Schönen Abend euch mit Gong 96.3. Die Festivalsaison läuft. Bei uns ist das Sommer-Tollwood im Olympiapark auch in vollem Gange mit ganz vielen Konzerten. Die Jungs von Tampa City sind noch ganz neu am Start, wurden dieses Jahr aber auch schon für ein Festival gebucht in den USA. Und das, obwohl sie bisher nur einen einzigen Song veröffentlicht haben. Den spielen sie da wahrscheinlich eine Stunde in Dauerschleife. Also wir geben ihnen auf jeden Fall noch ein bisschen Zeit. Minimum bis zum Winter-Tollwood. Dann haben sie hoffentlich mehr als einen Song zusammen, um dann ein ganzes Konzert zu füllen. Das hier ist ihr Banger, mit dem sie den Sommer 2026 aufmischen. Ihre aktuelle Self-Aware.

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2: Weiter geht's mit den Hits von heute. 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

0: Ja, gerade geht ein Video hier aus München viral. Da sitzen Männer gemeinsam im Wirtshaus, trinken Bierchen und lernen nebenbei, wie man Haare flechtet.
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0: Ja, dahinter steckt der Workshop Dads Do Hair von Friseurin Anita. Papas treffen sich da in einem Wirtshaus auf ein Bierchen und parallel lernen sie unter Anleitung, wie man Haare flechtet. An einem Puppenkopf. Chris aus Feldafing im Landkreis Starnberg, du warst bei so einem Workshop schon dabei. Wie war's?
3: Es war tatsächlich eher so ein bisschen Stammtisch-Feeling. Blöde Witze reißen über, ja, und jetzt mache ich dir die Haare und dann können wir uns danach die Haare flechten. Und aber ganz viel trotzdem lernen und genau, ganz locker und lustig.
0: Und deine Töchter sind jetzt mega stolz auf dich, oder?
3: Ja, die wünschen sich jeden Morgen eine Frisur. Und ich habe mir auch schon so einen kleinen Werkzeugkasten zusammengestellt. War natürlich gleich nach dem Workshop shoppen und habe mir Haargummis und alles, was man so braucht, an Tools besorgt. Und genau, das ist jeden Morgen, darf ich die Haare machen. Es ist ein schöner Moment in der Früh und guter Start in den Tag. Und es macht total Bock und das ist was ganz Schönes.
0: Also ist auf jeden Fall cool, wenn der Papa plötzlich schicke Flechtfrisuren kann. Diese Workshops dauern im Übrigen so rund 1,5 Stunden, kosten 25 Euro und für Juli ist schon alles restlos ausverkauft. Wir haben für euch aber noch ein paar Plätze klar gemacht. Also liebe Papas, wenn ihr Bock drauf habt, einfach eine WhatsApp an die 089 4x38. Wir laden euch sehr gerne ein.
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2: Und jetzt die aktuelle von Olivia Rodrigo. Drop Dead.
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0: Und jetzt ganz frisch die aktuelle von Christo Sarandi. Good Old Days.
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8: Mit Oliver Urbanke. Guten Abend. Frankreich hat den heißesten Tag seit Beginn der Messungen 1947 erlebt. Das teilt der staatliche Wetterdienst mit. In der Spitze wurden teilweise Werte deutlich über 40 Grad gemessen. Rachel Sommer berichtet.
9: Nach der heißesten Nacht folgt in Frankreich der heißeste Tag seit Jahrzehnten. Riesige Teile des Landes ächzen unter Hitze. Noch nie gab es in so vielen Gegenden Hitzewarnung rot. Und ein Ende ist noch immer nicht in Sicht. Auch für Touristinnen und Touristen haben die hohen Temperaturen mittlerweile Folgen. So schließen Eiffelturm und Louvre schon um 16 Uhr und selbst bei Mont-Saint-Michel in der sonst eher kühleren Normandie rieten die Betreiber Besuchern dazu, lieber wann anders zu kommen.
8: Unser Rentensystem soll reformiert werden und Kanzler Merz will alle Vorschläge der Rentenkommission dazu umsetzen. Und er bekommt Unterstützung von Wirtschaftsexperte Felbermeier. Das geplante Modell dürfe nicht scheitern und sollte genau so umgesetzt werden wie geplant, sagt er. Unter anderem soll das Renteneintrittsalter schrittweise an die Lebenserwartung angepasst werden. Die bayerische Staatsregierung will in den kommenden Jahren rund 10 Milliarden Euro in Unikliniken und Hochschulen stecken. Dazu sind große Bauprojekte an den Unikliniken in München, Augsburg und Würzburg geplant. Außerdem sollen Hochschulen saniert und neue Gebäude gebaut werden. Zudem wird das Hochschulrecht reformiert, KI soll mehr zum Einsatz kommen und es soll mehr gegen Antisemitismus und Gewalt getan werden. Im Einzelhandel wird so viel geklaut wie noch nie. Laut dem Handelsforschungsinstitut EHI sind letztes Jahr Waren im Wert von mehr als 4,3 Milliarden Euro gestohlen worden. Am meisten klauen Einzelkunden, aber gut 900 Millionen Euro an Waren haben auch Angestellte mitgehen lassen. Wer sich regelmäßig bewegt, kann sein Krebsrisiko deutlich senken und jetzt gibt's da noch mehr Unterstützung. Der Deutsche Olympische Sportbund und die Deutsche Krebshilfe haben ihre Zusammenarbeit ausgebaut. Ärztinnen und Ärzte können künftig ein Rezept für Bewegung ausstellen. Die digitale Bewegungslandkarte listet bundesweit mehr als 126.000 Sportangebote.
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0: Und jetzt die aktuelle von Tiffany Aris, Vertigo.
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1: Und jetzt ganz frisch die aktuelle von Shakira, Die Die.
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3: Mit Hendrik Daum. In Deutschland rücken ein steigendes Renteneintrittsalter und eine weitreichende Umgestaltung der Alterssicherung jetzt näher. Union und SPD wollen die Empfehlungen der Rentenkommission schnell 1:1 umsetzen. Thomas Thunfeld berichtet.
4: Kern der Empfehlungen ist eine neue Kapitalrente. Sie soll das Rentenniveau stabilisieren. Dafür sollen Arbeitgeber und Arbeitnehmer 2% des Bruttoeinkommens zahlen, zusätzlich zum normalen Rentenbeitrag. Außerdem geplant ein schrittweise ansteigendes Renteneintrittsalter und keine Frührente ohne Abschläge mehr ab 63. Frühestens ab 64 soll man künftig in Rente gehen können, aber dann mit Abschlägen.
3: Die AfD liegt in einer aktuellen Wahlumfrage weiter deutlich vor der Union. Im RTL-NTV-Trendbarometer kommt die Partei unverändert auf 27%, während die Union im Vergleich zur Vorwoche um einen Punkt zulegt auf 22%. Die FDP verliert laut der Umfrage einen Punkt und würde aktuell mit 4% den Einzug in den Bundestag verpassen. Der Spielzeughersteller Playmobil hat die Produktion in Deutschland beendet. Im Werk in Dietenhofen sind die letzten Beschäftigten freigestellt worden. Die Herstellung der bekannten Playmobil-Figuren wird künftig in den Werken in Malta und in Tschechien gebündelt. Als Grund nennt das Unternehmen Kosteneinsparungen. Mikrochips, die stecken in Smartphones, Autos und Computern. Die Produktion ist sowieso schon kompliziert, aber vor allem auch der Test der Produkte. Das Münchner Startup Quantum Diamonds will da jetzt mitmischen. Die EU-Kommission hat grünes Licht gegeben, dass der Bund das Projekt mit 76 Millionen Euro fördern darf. Das Unternehmen baut in München den ersten europäischen Produktionsstandort für neuartige Halbleiterprüfsysteme auf Basis von Quantensensoren. Wir schauen zur Fußball-WM. Da spielen heute 2 Mitfavoriten auf den Titel ihren 2. Spieltag. Portugal mit Weltstar Cristiano Ronaldo konnte die ersten 3 Punkte im Turnier einfahren. Gegen Usbekistan gab es einen ungefährdeten 5:0 Sieg. Im 2. Spiel des Abends trifft jetzt in diesen Minuten Thomas Tuchel mit seinen Engländern auf Ghana. Beide sind mit einem Sieg ins Turnier gestartet.
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1: Und jetzt die aktuelle von Tame Impala, Dracula.
2: So run from the sunlight, Dracula.
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0: Und jetzt ganz frisch die aktuelle von OneRepublic, Need

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1: Und jetzt ganz frisch die aktuelle von Leonie und Callum Scott. Stay.
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2: Mit Hendrik Daum. Alle Vorschläge für die Reform der Rente sollen laut Kanzler Merz und Arbeitsministerin Baas umgesetzt werden. Eine Expertenkommission hat das Konzept erarbeitet. Es sieht zum Beispiel vor, die Altersgrenze für den Renteneintritt langsam anzuheben, angepasst an die Lebenserwartung. Die Rente ohne Abschläge für besonders langjährig Versicherte soll wegfallen. Außerdem sollen mehr Menschen in die Rentenversicherung einzahlen, etwa Selbstständige und Abgeordnete. Frankreich hat heute den heißesten Tag seit Beginn der Messungen 1947 erlebt. Das teilte der staatliche Wetterdienst mit. In der Spitze wurden teilweise Werte deutlich über 40 Grad gemessen. Rachel Sommer berichtet.
3: Nach der heißesten Nacht folgt in Frankreich der heißeste Tag seit Jahrzehnten. Riesige Teile des Landes ächzen unter Hitze. Noch nie gab es in so vielen Gegenden Hitzewarnung rot. Und ein Ende ist noch immer nicht in Sicht. Auch für Touristinnen und Touristen haben die hohen Temperaturen mittlerweile Folgen. So schließen Eiffelturm und Louvre schon um 16 Uhr und selbst bei Mont-Saint-Michel in der sonst eher kühleren Normandie rieten die Betreiber Besuchern dazu, lieber wann anders zu kommen.
2: Die Aktie von SpaceX hat nach ihrem Rekordstart an der Börse deutlich an Wert verloren. In den vergangenen 3 Handelstagen brach der Kurs um 23% ein. Allerdings trotz der Kursverluste liegt die Aktie noch etwa 15% über dem Ausgabepreis von $135. Die bayerische Staatsregierung will in den kommenden Jahren Unikliniken gezielt fördern. 9 Milliarden Euro etwa sollen an die Unikliniken in Augsburg, München und Würzburg fließen, damit diese Neu- und Umbauten finanzieren können. Außerdem bekommt die Uniklinik Erlangen ein hochmodernes MRT. Laut Ministerpräsident Söder ist es das neueste und stärkste MRT der Welt. Bei der Fußball-WM hat Portugal am Abend Außenseiter Usbekistan klar mit 5:0 besiegt. 2 Tore steuerte Portugals Kapitän Cristiano Ronaldo bei. Der 41-Jährige ist damit der einzige Spieler, der bei 6 Weltmeisterschaften getroffen hat. Und aktuell ist Halbzeit in der Partie England gegen Ghana und hier steht's noch 0:0.
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1: Und jetzt die aktuelle von Olivia Dean. So easy to fall in love.
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1: Und jetzt ganz frisch die aktuelle von Malik Harris. Lie to me. So won't you lie to me, lie, lie.
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0: Und jetzt ganz frisch die aktuelle von Olivia Rodrigo. Drop Dead.
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1: Mit Hendrik Daum. Nichts geht mehr, alle Züge stehen still. Der Verkehr der Deutschen Bahn ist wegen einer Funkstörung bundesweit eingestellt worden. Ein Sprecher der Deutschen Bahn teilte am späten Abend mit, dass vorläufig alle Züge an Bahnhöfen oder anderen geeigneten Stellen vorübergehend zurückgehalten werden, bis eine sichere Weiterfahrt gewährleistet werden könne. Demnach ist der digitale Bahnfunk GSMR gestört. Unsere Techniker sind mit Hochdruck daran, die Störung zu beheben, so der Sprecher. In Deutschland rücken ein steigendes Renteneintrittsalter und eine weitreichende Umgestaltung der Alterssicherung näher. Union und SPD wollen die Empfehlungen der Rentenkommission jetzt schnell 1:1 umsetzen. Thomas Thunsfeld hat die Einzelheiten.
2: Kern der Empfehlungen ist eine neue Kapitalrente. Sie soll das Rentenniveau stabilisieren. Dafür sollen Arbeitgeber und Arbeitnehmer 2% des Bruttoeinkommens zahlen, zusätzlich zum normalen Rentenbeitrag. Außerdem geplant ein schrittweise ansteigendes Renteneintrittsalter und keine Frührente ohne Abschläge mehr ab 63. Frühestens ab 64 soll man künftig in Rente gehen können, aber dann mit Abschlägen.
1: Der Spielzeughersteller Playmobil hat die Produktion in Deutschland jetzt beendet. Im Werk in Dietenhofen sind die letzten Beschäftigten freigestellt worden. Die Herstellung der bekannten Playmobil-Figuren wird künftig in den Werken in Malta und in Tschechien gebündelt. Als Grund nennt das Unternehmen Kosteneinsparungen. Die Aktie von SpaceX hat nach ihrem Rekordstart an der Börse deutlich an Wert verloren. In den vergangenen 3 Handelstagen brach der Kurs um 23% ein. Allerdings, trotz der Kursverluste, liegt die Aktie noch etwa 15% über dem Ausgabepreis von $135. Bei der Fußball-WM hat Portugal am Abend Außenseiter Usbekistan klar mit 5:0 besiegt. 2 Tore steuerte Portugals Kapitän Cristiano Ronaldo bei. Der 41-Jährige ist damit der einzige Spieler, der bei 6 Weltmeisterschaften getroffen hat.
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1: Und jetzt ganz frisch die aktuelle von Temper City, Self-Aware.

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0: Und jetzt die aktuelle von Teddy Swims, Mr. Know-It-All. 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
1: Und jetzt die aktuelle von Tiffany Aris, Vertigo.
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2: Mit Hendrik Daum. Nichts geht mehr, alle Züge stehen still. Der Verkehr der Deutschen Bahn ist wegen einer Funkstörung bundesweit eingestellt worden. Ein Sprecher der Bahn teilte am späten Abend mit, dass alle Züge an Bahnhöfen oder anderen geeigneten Stellen vorübergehend zurückgehalten werden, bis eine sichere Weiterfahrt gewährleistet werden könne. Demnach ist der digitale Bahnfunk GSMR gestört. Unsere Techniker arbeiten mit Hochdruck daran, die Störung zu beheben, so der Sprecher. Alle Vorschläge für die Reform der Rente sollen laut Kanzler Merz und Arbeitsministerin Baas umgesetzt werden. Eine Expertenkommission hat das Konzept erarbeitet. Es sieht zum Beispiel vor, die Altersgrenze für den Renteneintritt langsam anzuheben, angepasst an die Lebenserwartung. Die Rente ohne Abschläge für besonders langjährig Versicherte soll wegfallen. Außerdem sollen mehr Menschen in die Rentenversicherung einzahlen, etwa Selbstständige und Abgeordnete. Die AfD liegt in einer aktuellen Wahlumfrage weiter deutlich vor der Union. Im RTL-NTV-Trendbarometer kommt die Partei unverändert auf 27%, während die Union im Vergleich zur Vorwoche um einen Punkt zulegt auf 22%. Die FDP verliert laut der Umfrage einen Punkt und würde jetzt mit 4% den Einzug in den Bundestag verpassen. Die bayerische Staatsregierung will in den kommenden Jahren Unikliniken gezielt fördern. 9 Milliarden Euro sollen an die Unikliniken in Augsburg, München und Würzburg fließen, damit diese Neu- und Umbauten finanzieren können. Außerdem bekommt die Uniklinik Erlangen ein hochmodernes MRT. Laut Ministerpräsident Söder ist es das neueste und stärkste MRT der Welt. Bei der Fußball-WM haben England und Ghana unentschieden gespielt. Die beiden Teams kamen nicht über ein 0:0 hinaus. Vorher hatte Portugal seinen ersten Sieg eingefahren. Das Team um Superstar Cristiano Ronaldo gewann gegen Außenseiter Usbekistan klar mit 5:0. Dabei gingen 2 der Tore auf das Konto von Ronaldo. Der 41-Jährige hat damit als erster Spieler überhaupt bei 6 Weltmeisterschaften getroffen.
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3: Mit Hendrik Daum. Gute Nachrichten gibt's für Zugfahrgäste, denn das Warten hat jetzt ein Ende. Die Funkstörung bei der Deutschen Bahn ist nach gut 2 Stunden behoben. Der Zugverkehr laufe jetzt Schritt für Schritt wieder an. Das sagte vor kurzem ein Bahnsprecher. IT-Experten der Bahn hätten pausenlos an der Entstörung des digitalen Bahnfunks GSMR gearbeitet, und zwar mit Erfolg. In Deutschland rücken ein steigendes Renteneintrittsalter und eine weitreichende Umgestaltung der Alterssicherung näher. Union und SPD wollen die Empfehlungen der Rentenkommission jetzt schnell 1:1 umsetzen. Thomas Thonfeld hat die Einzelheiten.
4: Kern der Empfehlungen ist eine neue Kapitalrente. Sie soll das Rentenniveau stabilisieren. Dafür sollen Arbeitgeber und Arbeitnehmer 2% des Bruttoeinkommens zahlen, zusätzlich zum normalen Rentenbeitrag. Außerdem geplant ein schrittweise ansteigendes Renteneintrittsalter und keine Frührente ohne Abschläge mehr ab 63. Frühestens ab 64 soll man künftig in Rente gehen können, aber dann mit Abschlägen.
3: Während der Iran und die USA Details für ein Friedensabkommen aushandeln, hat sich die Weltschifffahrtsorganisation IMO eingeschaltet. Die UN-Organisation will die 11.000 Seeleute in Sicherheit bringen, die seit Kriegsbeginn in der Golfregion festsitzen. Wegen der Blockade der Straße von Hormuz beklagt die Organisation wörtlich Monate der Not und des Leids für tausende unschuldige Seeleute. Bei der Fußball-WM haben England und Ghana unentschieden gespielt. Die beiden Teams kamen nicht über ein 0:0 hinaus. Vorher hatte Portugal seinen ersten Sieg eingefahren. Das Team um Superstar Cristiano Ronaldo gewann gegen Außenseiter Usbekistan klar mit 5:0. Dabei gingen 2 der Tore auf das Konto von Ronaldo. Der 41-Jährige hat damit als erster Spieler überhaupt bei 6 Weltmeisterschaften getroffen.
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